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2: Guten Morgen, ich bin der Daniel Schmucki.
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2: Italien darf sich am Strafverfahren zur Brandkatastrophe von Comontana nicht als Zivilklägerin beteiligen. Die Walliser Staatsanwaltschaft hat einen entsprechenden Antrag abgelehnt, berichtet die Nachrichtenagentur ANSA. Italien will den Entscheid nicht akzeptieren und hat Berufung eingelegt. Bei der Brandkatastrophe in der Silvesternacht sind auch 6 Italiener ums Leben gekommen. Die anhaltende Trockenheit hat in Österreich zu Wasserknappheit bei Schutzhütten des Alpenvereins geführt. Besonders betroffen sind hochgelegene Hütten. Der Alpenverein appelliert an alle Hüttengäste, bewusst und sparsam mit Wasser umzugehen. Als Sofortmaßnahme wurden etwa Duschen zeitweise oder ganz gesperrt. Fast jede zweite Person in Großbritannien setzt bewusst seltener auf künstliche Intelligenz. Grund seien wachsende Sorgen um Datenschutz, Datensicherheit und die Einhaltung von Vorschriften. Laut dem King's College London wird KI kritischer beurteilt als noch im Herbst 2023.
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2: Thun, St. Gallen, Lugano und Sion können weiter von der Gruppenphase im Fußball-Europacup träumen. Thun gewann das Quali-Hinspiel in der Europa League gegen Víkingur Reykjavík mit 3:0. In der Quali für die Conference League kam St. Gallen bei Sheriff Tiraspol zu einem 3:1-Sieg, Lugano schlug Runavík 2:0. Ein 2:2 Unentschieden gab es für Sion gegen Noah Jerevan. Die Rückspiele finden am nächsten Donnerstag statt. Meldungen von grösseren Störungen auf der Strasse haben wir im Moment nicht, kommen gut und sicher ans Ziel. Es gibt einmal mehr einen sonnigen Sommertag. Wie schon gestern bleiben die Temperaturen aber auch heute an vielen Orten knapp unter den 30 Grad Marke. Vor allem im Bündnerland und im Tessin muss man zum Teil mit Gewitter rechnen.
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0: Ein weiterer Freitagmorgen geht die Geschichtsbücher ein, wo einfach das Wetter perfekt ist.
1: Ah, bin ja schon den ganzen Sommer irgendwie. Einmal für die, die es gerne heiß haben.
0: Ja, und ich kann es gerne heiß. Und Nicky Jor definitiv auch, der singt nämlich über das Sonnendach, Sunroof. Mein Name ist Max Minyan.
1: Ich bin Trilana, schön sind ihr da.

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2: Guten Morgen, ich bin der Daniel Schmucki.
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2: Italien darf sich am Strafverfahren zur Brandkatastrophe von Comontana nicht als Zivilklägerin beteiligen. Die Walliser Staatsanwaltschaft hat einen entsprechenden Antrag abgelehnt, berichtet die Nachrichtenagentur ANSA. Italien will den Entscheid nicht akzeptieren und hat Berufung eingelegt. Bei der Brandkatastrophe in der Silvesternacht sind auch 6 Italiener ums Leben gekommen. Die anhaltende Trockenheit hat in Österreich zu Wasserknappheit bei Schutzhütten des Alpenvereins geführt. Besonders betroffen sind hochgelegene Hütten. Der Alpenverein appelliert an alle Hüttengäste, bewusst und sparsam mit Wasser umzugehen. Als Sofortmaßnahme wurden etwa Duschen zeitweise oder ganz gesperrt. Fast jede zweite Person in Großbritannien setzt bewusst seltener auf künstliche Intelligenz. Grund seien wachsende Sorgen um Datenschutz, Datensicherheit und die Einhaltung von Vorschriften. Laut dem King's College London wird KI kritischer beurteilt als noch im Herbst 2023.
0: Sport.
2: Thun, St. Gallen, Lugano und Sion können weiter von der Gruppenphase im Fußball-Europacup träumen. Thun gewann das Quali-Hinspiel in der Europa League gegen Víkingur Reykjavík mit 3:0. In der Quali für die Conference League kam St. Gallen bei Sheriff Tiraspol zu einem 3:1-Sieg, Lugano schlug Runavík 2:0. Ein 2:2 Unentschieden gab es für Sion gegen Noa Jerevan. Die Rückspiele finden am nächsten Donnerstag statt. Meldungen von grösseren Störungen auf der Strasse haben wir im Moment nicht, kommen gut und sicher ans Ziel. Es gibt einmal mehr einen sonnigen Sommertag. Wie schon gestern bleiben die Temperaturen aber auch heute an vielen Orten knapp unter den 30 Grad Marke. Vor allem im Bündnerland und im Tessin muss man zum Teil mit Gewitter rechnen.
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0: Baldi's Love, Robin Schulz zusammen mit Harold. Harold. Am Morgen. Es ist alles noch am Schlafen, oder?
1: Und machen weiter mit guter Musik. Stress zusammen mit dem Zian How to Heal.
0: Die ziehen zusammen durch die

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0: Schon wieder Freitag, hä?
1: Hey, die Woche ist um wie nichts.
0: Ist wirklich um wie warme Wetter, kann man das sagen? Eigentlich kann man das schon sagen.
1: Ja, es war auch warm gewesen, auf jeden Fall.
0: Morgen miteinander. Die Aufsteller am Freitagmorgen mit der Ilana und mir und Maximilian.

0: Richtig epische Musik hier bei Radio 24, kurz vor der 6. Lady Gaga mit ihrem Abracadabra.
1: Und mit wunderbar guter Musik starten wir auch weiterhin in den Freitag. Zum Beispiel haben wir noch den Remo Forer.
0: Oder alle Farben. Zusammen mit dem Kiro. All right, das wird alles okay sein. Das sagen wir uns auch jeden Tag. Und irgendwie kommt es dann eben immer gut. So wie die Musik hier bei Radio 24. Wir haben wirklich am meisten davon.
1: Natalie Imbruglia ist auch noch mit dabei mit Torn. Sie alle gibt es nach der 6.
0: Und jetzt gibt es erstmal News. Wer jetzt ist, Punkt 6.
2: Ich bin die Birgit Orgler. Guten Morgen.
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2: Das gescheiterte Drohnenattentat auf den deutschen Flughafen Leipzig beunruhigt auch die Schweiz. Das berichtet der Blick. In der Nacht auf Mittwoch war am Flughafen Leipzig eine mit Sprengstoff versehene Drohne gefunden worden. Schweizer Politiker aus allen Parteien reagieren äußerst besorgt auf den Vorfall. Für relativ wenig Geld könne mit handelsüblicher Technologie großer Schaden verursacht und der Flugverkehr lahmgelegt werden, sagt beispielsweise SVP-Nationalrat Werner Gartmann. Die Walliser Staatsanwaltschaft hat den Antrag Italiens abgelehnt, sich am Strafverfahren zur Brandkatastrophe in Cromontana als Zivilklägerin zu beteiligen. Der italienische Staat hatte eine Beteiligung mit dem direkten finanziellen Schaden für Italien begründet. Beim Brand in der Bar Le Constellation in der Silvesternacht waren 6 junge Italiener ums Leben gekommen. 14 wurden verletzt. Zudem wurden auch Patienten aus der Schweiz in Mailand behandelt. Italien hat Berufung gegen die Entscheidung eingelegt. Ein 38-jähriger E-Trottinett-Fahrer steht heute vor dem Bezirksgericht Dielsdorf, weil er einen Polizisten schwer verletzt haben soll. Der Mann soll bei Regensdorf mit bis zu 60 Kilometern pro Stunde in den Polizisten gefahren sein. Dieser erlitt unter anderem 2 Halswirbelbrüche. Die Staatsanwaltschaft fordert eine Geldstrafe sowie 10 Monate bedingt.
3: Sport.
2: Thun, St. Gallen, Lugano und Sion können weiter von der Gruppenphase im Fußball-Europacup träumen. Thun gewann das Quali-Hinspiel in der Europa League gegen Víkingur Reykjavík 3:0. In der Quali für die Conference League kam St. Gallen bei Sheriff Tiraspol zu einem 3:1. Lugano schlug Runavík 2:0. Die Partie Noah Jerewan-Sion endete 2:2.
1: Wir schauen hier auf die Oberlandautobahn bei der Strasse Hiwil Richtung Jona. Dort hat es nämlich einen Unfall gegeben in der Höhe Hiwil. Darum eine Verkehrsbehinderung und auch der Verkehr wird umgeleitet. In Richtung Hiwil geht es dort dann durchs Zentrum via Anschluss Dürnte. Dort also ein bisschen mehr Zeit planen, wenn er in Richtung Hiwil unterwegs ist. Sonst läuft es aber noch gut auf der Strasse. Ich wünsche euch eine gute Fahrt.
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1: Auch heute gibt es noch mal viel Sonne, nur wenig Gewitterrisiko und wieder heisse Temperaturen. Das heisst, um die 29 Grad haben wir dann am Nachmittag.
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0: Einmal super durchstecken.
1: Ja, oh, jetzt hat gerade ein bisschen geknackt. He?
0: Hast du es gehört?
1: Ich habe es gehört.
0: Ich bringe den Arm gar nicht mehr zurück. Ja, das war der 24.
1: Also gut, machen wir Musik. Guten Morgen.
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0: Dangerous, David Guetta, zusammen mit Sam Martin. Bei Radio 24, 9 Minuten nach der 6. Schön hört ihr uns. Guten Morgen allerseits. Mit meiner Großmutter Elke Baumann. Guten Morgen, Elke, Mama.
1: Guten Morgen, Enkel Maximilian.
0: Rilana ist zurück. Da freut
2: ja, guten Morgen.
1: Ja, guten Morgen, Rilana. Mach's gut.
2: Ja, danke vielmals, gleichfalls.
1: Ja, immer.
0: Lass mal, du erzählst uns ja jede Woche einen Schwenk aus deinem Leben. Was ist es heute?
1: Ja, du, heute geht's um die Hitzewelle. Also hin oder her, Hitzewelle hin oder her. In den letzten Wochen konnten wir viel elektrische Energie sparen. Zum Beispiel am Morgen ein teures Fleischstück aus Fenstersims gelegt, landet am Abend als zartes, rosafarbenes Meisterwerk auf dem Teller. Besonders nachhaltig gebraten hat man auch Spiegeleier auf der Kühlerhaube eines möglichst schwarzen Limousine. Also, cool bleiben. Es gibt kein Problem, dass man mit Hilfe eines zarten, Niedertemperatur gegarten Roastbeefs nicht beheben könnte. Tschüss, bis morgen an der Street Parade, gell?
0: Ja, freuen wir uns drauf. Was übrigens auch noch gut ist, ist, man muss nicht mehr ins Solarium, oder?
1: Ja, nee, das ist, es gibt vieles, was man sparen kann, also ja. Wirklich.
0: Und man sieht am Schluss vom Tag ohne Solarium auch aus wie ein zart gegartes Roastbeef.
1: Sogar. Okay.
0: Lederhaut, lass grüßen. Hey, 10:06 bei Radio 24. Danke für meine Mama für den Beitrag.
1: Gern geschehen. Immer da.

0: Ein absoluter Mega-Hit. Nathalie Imbruglia, Torn bei Radio 24, 17 Minuten nach der 6. Am Freitagmorgen, schön sind ihr bei uns.
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2: Da haben wir eine Meldung. Auf der Oberland-Autobahn Richtung Jona hat es einen Unfall gegeben in der Höhe Hiwil. Darum dort vorsichtig unterwegs sein. Der Verkehr Richtung Zentrum von Hiwil wird darum auch noch umgeleitet. Gute Fahrt. Wir haben heute auch wieder viel Sonne übrigens. Und 29 Grad wird also wieder heiß. Und packen die Sonnenbrille ein und starten gut im Freitag.

0: Mit der Meistermusik geht es am Freitag in 20 ab 6. Schön sind wir bei Radio 24. Ja, und es ist ja so langsam aber sicher das Ende der Ferienzeit. In Zürich haben wir noch eine Woche Ferien. Aber am Flughafen Zürich kommen ja nicht nur die Leute an, die in Zürich leben, sondern auch die, die eben heute so den letzten offiziellen Ferientag haben, bevor es ins Wochenende geht und dann wieder ans Heck.
1: Ja, zum Beispiel haben wir hier Vanessa Schenis getroffen in St. Gallen. Und sie war jetzt gerade im schönen Menorca und hat ein bisschen vorgeschwärmt, wie schön das eben war.
2: Also es hat mega schöne Buchten mit mega vielen Fischen. Und wir haben extra einen Schnorchel gekauft zum Schnorcheln. Und es war mega sauberes Wasser gewesen, also wirklich ein Traum.
1: Am Flughafen haben wir sie abgefangen nach dem Traumurlaub. Aber wir müssen ganz ehrlich sagen, im Nachgang hat sie dann eigentlich erst das wirkliche Highlight uns verraten.
2: Wir waren im All-Inclusive-Hotel und haben eigentlich die ganze Zeit können gratis trinken.
0: Wasser, das ist
1: natürlich, nur
0: All-Inclusive-Hotel.
1: Vielleicht mal ein Gurgel.

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1: Und da haben wir zum Beispiel Leonie mit dem Callum Scott Stay, ganz einen wunderbaren Hit zum Ausstehen.
0: Oder der, der einem richtig aufweckt. Mhm. Immer so steht, wo man noch liegt. Imagine Dragons in der nächsten halben.
1: Und einen wunderschönen Herzschmerz-Song brauchen wir auch noch an dem Freitagmorgen. Adele, Someone Like You gibt es auch dann nach dem halben für euch.
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0: Es ist halb sieben. Das sind die News bei Radio 24. Morgen zusammen.
4: Ich bin die Biegerorgler. Guten Morgen.
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4: Der US-Konzern Meta muss eine Buße von über einer halben Milliarde Dollar zahlen. Minderjährige würden auf den Online-Plattformen wie Facebook oder Instagram zu wenig geschützt. Das hat ein Gericht im US-Bundesstaat New Mexico entschieden. Mit dem Geld soll ein Fonds zur Unterstützung von Minderjährigen finanziert werden, die durch Online-Konsum geschädigt wurden. Fast jede zweite Person in Großbritannien setzt bewusst seltener auf künstliche Intelligenz. Grund seien wachsende Sorgen um Datenschutz, Datensicherheit und die Einhaltung von Vorschriften, heißt es in einer Mitteilung des King's College London. KI wird demnach kritischer beurteilt als noch im Herbst 2023. In Köln ist gestern Abend eine Weltkriegsbombe entschärft worden. Die US-amerikanische 5-Zentner-Bombe war wegen des tiefen Pegelstands des Rheins entdeckt worden. Etwa 360 Menschen mussten während der Räumung ihre Häuser verlassen, hauptsächlich Bewohner eines Seniorenheims. Auch der Hauptsitz des Medienunternehmens RTL lag im Evakuierungsradius.
2: Sport.
4: Thun, St. Gallen, Lugano und Sion können weiter von der Gruppenphase im Fußball-Europacup träumen. Thun gewann das Quali-Hinspiel in der Europa League gegen Víkingur Reykjavík 3:0. In der Quali für die Conference League kam St. Gallen bei Sheriff Tiraspol zu einem 3:1. Lugano schlug Runavík 2:0. Die Partie Noah Jerevan Sion endete 2:2.
1: Auf der Oberlandautobahn Richtung Jona hat es einen Unfall gegeben, der Höhe Hiwil. Darum dort vorsichtig unterwegs sein. Der Verkehr wird auch noch umgeleitet. Sonst läuft es aber gut auf der Strasse. Ich wünsche eine gute Fahrt. Wir haben heute wieder ganz viel Sonnenschein mit ein paar Quellwolken. Regnen sollte es aber den ganzen Tag nicht. Bei um die 29 Grad am Nachmittag.
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0: Einen wunderschönen guten Freitag.
1: Wir wünschen einen guten Tag.
2: Mit

0: Freitagmorgen, Radio 24, heisst euch willkommen hier auf der Frequenz. 22 Minuten noch und dann ist es 7:09.
1: There is no party like this in Nigeria, but when I came here, the shit is crazy. 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
2: Das ist der Bruder, er ist am Start, aber er ist viel parater als der Paradeplatz.
0: Ja, das sind Leute, die letztes Jahr an der Street Parade in Zürich waren. Und es ist ja lustig, wir haben im Moment einen Gast bei uns daheim und aus Spanien. Und ich habe ihr gestern Abend erzählt, hey, eben Street Parade am Samstag, so und so ist das. Und ich glaube, für uns ist das wie normal, dass das stattfindet. Aber für sie war es so, ich habe jetzt plötzlich viel mehr Schiss als vorher, da in die Stadt hineinzugehen am Samstag.
3: Nein, wirklich?
0: Ja, weil, ich meine, man muss sich das mal vorstellen, es ist, glaube ich, knapp an die Million Leute, die da rein pilgern. Mhm. Ich meine, die Stadt selber hat nicht mal so viele Einwohner. Und das ist schon noch ein verrücktes Aufkommnis, was da passieren wird.
3: Ja, es ist definitiv krass, wenn da auch all die Love Mobiles wieder unterwegs sind und jeder den Sound so ein bisschen droppt in der Stadt. Aber ich freue mich auf jeden Fall. Ich gehe dort schon ein bisschen mittanzen.
0: Ja, also solltest du auch, wenn du kannst. Es ist ja folgendermaßen: wettertechnisch, glaube ich, bestes Wetter, um die 35 Grad.
3: Also fast schon zu heiß, aber ja, kommt gut.
0: Viel Trinken ist angesagt und viel gute Musik ist logischerweise auch angesagt. Yes. Wir stimmen uns da bei Radio 24 schon mal ein bisschen ein mit Glockenbach.

0: Einfach schön, Adele, Someone Like You, Viertel vor 7 bei Radio 24. Guten Start euch in Freitag.
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0: Auf der Oberland-Autobahn Richtung Ohne hat es einen Unfall gegeben, und zwar Höhe Hinwil. Darum dort bitte vorsichtig unterwegs sein. Der Verkehr, der wird Richtung Zentrum von Hinwil umgeleitet und in Gegenrichtung stocken, wegen dem Unfall ebenfalls zwischen Dürnten und Hinwil. Falls ihr an dem Unfall würdet vorbeikommen, bitte zügig vorbeifahren und nicht lang stehen bleiben oder schauen. Dann schauen wir schnell auf das Wetter. Das sieht wie folgt aus. Wir haben heute bis zu 30 Grad, ganz viel Sonne, ab und zu ein paar Wölkchen, und morgen, der Samstag, von der Street Parade dann strahlend blauer Himmel mit Sonne, Sonne, Sonne und um die 33 Grad. Radio 24 begleitet euch durch den heutigen, den morgigen, den übermorgigen und den überübermorgigen sowie auch die folgenden Tage. Schön, sind ihr da.

Guten Morgen bei Radio 24, 12 Minuten vor der 7. Hoppe, hoppe, Hase. Oder wie geht das schon wieder? Ist ja völlig egal. Stell dir mal vor, ihr seid unterwegs in der Natur, schaut ein bisschen um und plötzlich, das klingt wirklich absurd, hüpft, und zwar bei uns in der Schweiz, ein Känguru durch. Es klingt wirklich wie aus einem Film, aber im Arten.

0: laut dem Blick zuerst gemeint, es sei einfach ein grosser Hase, später aber dann gemerkt, dass es wirklich ein Känguru oder ein Wallaby, also eine kleinere Känguruart ist. Die Kantonspolizei Aargau hat mittlerweile mögliche Besitzerinnen und Besitzer von einem Känguru oder Wallaby in der Region angefragt, aber man weiss immer noch nicht, von wo das Känguru abgehauen ist. Auch weiss man momentan nicht, wo das jetzt gerade am Umhüpfen ist.
1: Was los, sagt's bei Musik? If you wanna be my lover.
0: Wer weiß.
1: Ich stelle mir es vor allem auch ultra lustig vor, wenn da die Kinder zu den Lehrern gehen. Die sagen, ich habe mir einfach ein Känguru gesehen.
2: Ja, so, oh, das glaubst du nicht.
0: Genau.
1: Ja, danke für den sehr wertvollen Beitrag.
0: Sehr gerne.
1: Als ihr ein Känguru gesehen, meldet euch bitte. 079 533 24 24 per WhatsApp. Yeah,

0: Einen guten Freitag, morgen miteinander. Da bei Radio 24 heizen wir euch schon am 7. Uhr morgen richtig ein mit der Bibi Rexha zum Beispiel New Religion. Dann haben wir auch noch das Duo da, den Elton John zusammen mit der Britney Spears. Hold Me Closer gibt es für euch auch dann nach der 7. Uhr. Und zu dem Song sind wir einmal noch in einem Schullager gewesen, haben irgendwie Tischtennis gespielt, Rundlauf und das gehört. So fühle ich mich jetzt am 7. Uhr am Morgen, wenn dieser Song kommt. Schön, ich hoffe, ihr habt auch gerade wunderbare Erinnerungen zu einem Song. Auf jeden Fall die meiste und beste Musik gibt es hier bei Radio 24. Dann gerade in der nächsten Stunde wieder für euch.
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8: Ich bin Birgit Orgler. Guten Morgen.
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8: Das gescheiterte Drohnenattentat auf den deutschen Flughafen Leipzig beunruhigt auch die Schweiz. Das berichtet der Blick. In der Nacht auf Mittwoch war am Flughafen Leipzig eine mit Sprengstoff versehene Drohne gefunden worden. Schweizer Politiker aus allen Parteien reagieren äußerst besorgt auf den Vorfall. Für relativ wenig Geld könne mit handelsüblicher Technologie großer Schaden verursacht und der Flugverkehr lahmgelegt werden, sagt beispielsweise SVP-Nationalrat Werner Gartmann. Ein 38-jähriger E-Trottinett-Fahrer steht heute vor dem Bezirksgericht Dielsdorf, weil er einen Polizisten schwer verletzt haben soll. Der Mann soll bei Regensdorf mit bis zu 60 Kilometern pro Stunde in den Polizisten gefahren sein. Dieser erlitt unter anderem zwei Halswirbelbrüche. Die Staatsanwaltschaft fordert eine Geldstrafe sowie 10 Monate bedingt. In Schleitheim im Kanton Schaffhausen ist gestern eine 91-jährige Fußgängerin bei einem Verkehrsunfall ums Leben gekommen. Ein 59-jähriger Lieferwagenfahrer bemerkte die Frau, die in einer Kurve die Straße überqueren wollte, zu spät. Daraufhin kam es zur Kollision. Die Fußgängerin starb noch auf der Unfallstelle.
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8: Thun, St. Gallen, Lugano und Sion können weiter von der Gruppenphase im Fußball-Europacup träumen. Thun gewann das Quali-Hinspiel in der Europa League gegen Víkingur Reykjavík 3:0. In der Quali für die Conference League kam St. Gallen bei Sheriff Tiraspol zu einem 3:1. Lugano schlug Runavík 2:0. Die Partie Noah Jerewan-Sion endete 2:2.
0: Es hat einen Unfall gegeben auf dem Westring Richtung Basel zwischen dem Uetliberg-Tunnel und dem Escher-Tunnel. Hat es darum Stau und die linke Spur ist dort auch noch gesperrt. Der Stau wird dort dementsprechend zunehmen, also dort viel Geduld einpacken oder wenn es irgendwie geht, umfahren. Auf der Oberlandautobahn Richtung Jona hat es ebenfalls einen Unfall in der Höhe Hiwil. Dort vorsichtig unterwegs sein. Der Verkehr wird in Richtung Zentrum Hiwil auch umgeleitet. In der Gegenrichtung stockt es dann zwischen Dürnten und Hiwil. Und dann haben wir noch eine Meldung von der A4 Brunnen Richtung Zürich, dort hat es Stau im Islisberg-Tunnel. Wünsche gute Fahrt.
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0: Auch heute gibt es nochmal ganz viel Sonnenschein, harmlose Quellwolken, also Gewitter und Regen bleiben meistens aus. Das Ganze bei um die 29 Grad am Nachmittag.
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7: 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Das ist einmal ein schönes Aufwachen an dem Freitagmorgen.
0: Ich würde auch sagen, geniessen euren Freitag.
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0: Alvaro Soler an dem Freitagmorgen, 10 Minuten nach der 7. Am Telefon meine Großmutter Elke Baumann. Guten Morgen.
1: Guten Morgen, Maximilian Baumann.
0: 95 Jahre bist du jung und immer noch absolut am rumrocken und unter anderem immer am Freitagmorgen bei Radio 24 erzählst du etwas, was dich beschäftigt. Was ist es heute?
1: Mich beschäftigt. Hitzewelle hin oder her. In den letzten Wochen konnten wir viel elektrische Energie sparen. Zum Beispiel am Morgen ein teures Fleischstück aufs Fenstersims gelegt, landet am Abend als zartes, rosafarbenes Meisterwerk auf dem Teller. Besonders nachhaltig gebraten kann man auch Spiegeleier auf der Kühlerhaube einer, also möglichst schwarzen Limousine. Also cool bleiben. Es gibt kein Problem, dass man nicht mit Hilfe eines zarten, Niedertemperatur gegarten Roastbeefs hätte beheben können. Tschüss! Bis morgen an der Street Parade dann, ne?
0: Muss ich mal bei dir vorbeikommen und schauen, ob alles okay ist?
1: Alles ist okay, kein Problem.
0: Also muss ich nicht vorbeikommen.
1: Ich habe alles im Griff.
2: Ich habe alles im Griff.
0: Ja.

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0: Zum Aufwachen haben wir am meisten Musik bei Radio 24, aber auch ab und zu mal eine runde Hirnjogging. Und die runde Hirnjogging, die kommt jetzt dann gerade, und zwar in Form vom Toast 24. Könnt ihr jetzt anrufen, 0848 24 0024.
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2: Eine Meldung haben wir noch. Auf der Oberlandautobahn Richtung Jona hat es einen Unfall gegeben in der Höhe Hiwil. Darum dort vorsichtig unterwegs sein. Der Verkehr wird in Richtung Zentrum von Hiwil auch noch umgeleitet. Vom Wetter her gibt es auch heute nur ein paar Quellwölkli, bleibt aber trocken, sehr viel Sonnenschein und um die 29 Grad am Nachmittag. Jetzt alle Leute

0: Tiffany Harris bei Radio 24/20 ab 7 Uhr. Salut zusammen.
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0: Salut, Martin aus Urdorf.
2: Guten Morgen miteinander. Hoi.
0: Du bist glücklicher Frührentner und gehst heute ins Jura mit dem Zug. Wieso gerade Jura?
2: Ja, ich habe eine gute Erinnerung von früher und denke, es war ja schon ein paar Jahre nicht mehr gewesen. Jetzt gehst du mal zu 1000, Wetter stimmt. Und ja. Schöne Erinnerungen von früher, genau.
0: Das ist schön. Wenn wir, dass die Erinnerung vom heutigen Morgen auch in schöner Erinnerung bleibt. Rilana, wie funktioniert es?
3: Wir haben für dich drei Fragen, lieber Martin. Wenn du alle richtig beantwortest, dann kommst du einen neuen Toaster über. Und einmal darfst du unseren Joker nutzen, das wäre Maximilian.
2: Hallo, okay.
3: Ist das gut? Dann legen wir doch los.
0: Sobald der Toaster aufspeckt, ist die Zeit vorbei.
3: In welchem amerikanischen Staat liegt Silicon Valley?
2: Kalifornien.
3: Das ist richtig. Welcher Regisseur hat Filmklassiker wie «Die Vögel» oder auch «Psycho» gemacht?
2: Hitchcock.
3: Das ist auch richtig. Kannst du das Lied weiter singen von «Zweiraumwohnung 36 Grad» und
2: «Joker»?
0: Es wird noch heißer. Macht
2: uns die Wien leiser. Das ist was singst. Danke, Maximilian.
0: Das ist korrekt. Ja, gerne.
2: Ciao. Danke vielmals, ja.
0: Gerne geschehen. Schön, dass du da warst.
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0: Lou Bega.
1: Das ist einfach gut.
0: Einfach richtig gut. Aber auch.
1: Oh, ja. Shakira, wo man wieder einheizt, zusammen mit dem Burna Boy. Haben wir für euch nach der halben Nacht. Und Zoe Wees beehrt uns auch noch mit Control.
0: So wie Katy Perry.
1: Sonst haben wir ja im Moment nicht so viel Feuerwerk dürfen ablassen, aber musikalisch können wir das noch.
0: Nachhaltiges Musikprogramm da bei Radio 24 bleibt absolut in Erinnerung. Am meisten Musik gibt es bei uns nach 7:30.
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0: Radio 24 wünscht einen guten Start am Freitag, 7:30.
8: Ich bin Birgit Orgler, guten Morgen.
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8: Die neue nationale Opferhilfe-Telefonnummer 142 bei häuslicher Gewalt ist in Grenzgebieten nicht immer erreichbar. Das berichten mehrere welsche Zeitungen. Es könne sein, dass sich ein Mobiltelefon mit einem ausländischen Mobilfunknetz verbindet, obwohl sich der Nutzer noch auf Schweizer Gebiet befindet, erklärt das Bundesamt für Kommunikation. Dann werde der Anruf weder im Ausland noch in der Schweiz bearbeitet. Der US-Konzern Meta muss eine Buße von über einer 500 Millionen Dollar zahlen. Minderjährige würden auf den Online-Plattformen wie Facebook oder Instagram zu wenig geschützt. Das hat ein Gericht im US-Bundesstaat New Mexico entschieden. Mit dem Geld soll ein Fonds zur Unterstützung von Minderjährigen finanziert werden, die durch Online-Konsum geschädigt wurden. In Schleitheim im Kanton Schaffhausen ist gestern eine 91-jährige Fußgängerin bei einem Verkehrsunfall ums Leben gekommen. Ein 59-jähriger Lieferwagenfahrer bemerkte die Frau, die in einer Kurve die Straße überqueren wollte, zu spät. Daraufhin kam es zur Kollision. Die Fußgängerin starb noch auf der Unfallstelle.
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8: Thun, St. Gallen, Lugano und Sion können weiter von der Gruppenphase im Fußball-Europacup träumen. Thun gewann das Quali-Hinspiel in der Europa League gegen Víkingur Reykjavík 3:0. In der Quali für die Conference League kam St. Gallen bei Sheriff Tiraspol zu einem 3:1. Lugano schlug Runavík 2:0. Die Partie Noah Jerevan Sion endete 2:2.
1: Wir haben im Moment keine Meldung für uns, hat er also überall ohne Stuck oder Stauen vorwärts kommen. Gute Fahrt!
0: Juhui!
1: Auch da schöne Aussicht, es bleibt weiterhin sommerlich heiß. Um die 29 Grad haben wir heute Nachmittag, dazu viel Sonnenschein und ein paar harmlose Quellwolken.
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0: Radio 24. Schön, wenn es schön ist.
1: Happy Freitag!

0: Radio 24, kurz vor 20 vor 8 Uhr. Schön, sind ihr mit uns unterwegs. Vielleicht gerade unterwegs zurück in die Schweiz oder zurück dort hin, wo ihr eben klebt. Weil die Ferienzeit, die geht ja langsam, aber sicher zu Ende. Für viele Kantone ist heute der letzte offizielle Ferientag, bevor das Wochenende kommt und am Montag dann wieder der Ernst vom Leben.
1: Eieiei, und darum haben wir noch die Ferienstimmung ein bisschen auffangen, noch ein bisschen mitnehmen und sind darum am Flughafen Zürich gegangen, mal ein paar begrüßen, die da wieder zurück in der Schweiz sind. Und wir haben da zum Beispiel einen Ferienflüger verwünscht, der von der Türkei zurückgekommen ist. Viele Familien da waren und die haben natürlich ein bisschen beschäftigt werden, die Kids. Aber das war dann ein Highlight von diesen Kindern. Zum Beispiel der 5-jährige Elias erzählt das.
2: Spate. Ich habe meine Taucherbrille eingeworfen von dem. Sie müssen holen.
3: Dann haben wir Wetttauchen gemacht.
1: Na? Man muss auch kreativ werden in den Ferien, oder? Oder wenn sie schon ein bisschen älter sind, hat das auch gut gepasst für den Marlon aus Winningen.
4: Das Meer war halt schön und es hat mega gut da. Ja, halt mega viele Hotels, die einfach mega lange Party haben und halt auch so mega viel Essen haben.
1: Er ist einfach von Hotel zu Hotel da.
0: Mit 16, ja.
1: Erste Partyferien.
0: Ja. Liebe Eltern von Marlon, passet auf euren Sohn auf, morgen zusammen.

0: vor 8 Uhr. Guten Morgen.
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2: Es läuft gut auf der Strasse. Da wünschen wir euch eine gute Fahrt. Dazu eine Sonnenbrille montieren. Den ganzen Tag bleibt es heute sonnig und es gibt heisse 29 Grad am Nachmittag.

0: Freitagmorgen, 10 Minuten vor der 8. Schön, sind wir bei uns. Stellt euch mal vor, ihr seid unterwegs in der Natur, schaut ein bisschen um und plötzlich hüpft ein Känguru durch. Tönt wie aus einem Film, aber im Aargau gestern Mittag ist das tatsächlich passiert. Sven Stadelmann aus dem Radio 24 Team, guten Morgen.
1: Guten Morgen.
0: Das Video, das geht im Moment überall durch die Decke, ist richtig viral gegangen. Was macht ein Känguru genau in der freien Natur in der Schweiz?
1: Hey, vielleicht geniesst es ja wirklich einfach die heissen Temperaturen, macht ein bisschen Ferien. Aber nein, was man bis jetzt wirklich weiss, Känguru war gestern im Aargau in der Nähe vom Zugersee unterwegs gewesen. Kinder von einem Ferienlager haben es am Waldrand entdeckt und gerade in einer Leiter gemulden. Die haben laut dem Blick zuerst gemeint, das sei einfach ein grosser Hase. Später aber gemerkt, dass es wirklich ein Känguru oder ein Wallaby, also eine kleinere Känguruart ist. Die Kantonspolizei Aargau hat mittlerweile mögliche Besitzerinnen und Besitzer von einem Känguru oder Wallaby in der Region angefragt, aber man weiss immer noch nicht, wo denn das Känguru genau abgehauen ist. Auch weiss man momentan nicht, wo das es jetzt gerade oben hüpft.
0: Vielleicht hat es Kopfhörer drin.
1: Ja, wer weiss.
0: Und dann lässt es, wenn es ein Wallaby

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0: Das ist etwas, was gefällt.
1: «Save Me Tonight» ist nämlich ein wunderbar grossartiger Hit, den wir für euch spielen dürfen, nach dem 8. Genau so, der Harry Styles, immer wieder gut zum Hören mit seinem «As It Was».
0: Oder der da. Alcazar, «Crying at the Discotheque». Auch der macht ganz viel Freude. Guten Morgen für Radio 24.
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0: Es ist 8 Uhr am Freitagmorgen. Schön, hört ihr Radio 24.
5: Ich bin die Birgit Orgler. Guten Morgen.
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5: Die neue nationale Opferhilfe-Telefonnummer 142 bei häuslicher Gewalt ist in Grenzgebieten nicht immer erreichbar. Das berichten mehrere welsche Zeitungen. Es könne sein, dass sich ein Mobiltelefon mit einem ausländischen Mobilfunknetz verbindet, obwohl sich der Nutzer noch auf Schweizer Gebiet befindet, erklärt das Bundesamt für Kommunikation. Dann werde der Anruf weder im Ausland noch in der Schweiz bearbeitet. Die Wasserpegel des Rheins haben aufgrund der anhaltenden Trockenheit historische Tiefstände erreicht. Wirtschaftsverbände sorgen sich deshalb um die Zukunft der Güterversorgung über den Fluss und fordern Maßnahmen. Ziel sei, den Rhein als verlässliche Verkehrsachse zu sichern und die Schifffahrt auch bei künftigem Niedrigwasser zu gewährleisten. Der eskalierende Konflikt zwischen Saudi-Arabien und der Houthi-Miliz im Jemen droht, eine Friedenslösung im Iran-Krieg zu erschweren. In der Nacht wurden bei Angriffen der vom Iran unterstützten Houthi mindestens 11 Zivilisten in Saudi-Arabien verletzt. US-Präsident Donald Trump geht dagegen nach eigenen Angaben weiter davon aus, dass der Iran-Krieg ziemlich bald enden und eine Öffnung der Straße von Hormuz bevorstehen könnte.
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5: Thun, St. Gallen, Lugano und Sion können weiter von der Gruppenphase im Fußball-Europacup träumen. Thun gewann das Quali-Hinspiel in der Europa League gegen Víkingur Reykjavík 3:0. In der Quali für die Conference League kam St. Gallen bei Sheriff Tiraspol zu einem 3:1. Lugano schlug Runavík 2:0. Die Partie Noah Jerevan Sion endete 2:2.
1: Im Moment läuft es gut auf der Straße. Im Sendegebiet habe ich keine Meldungen für euch. Immer gut das Ziel.
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1: Wir haben auch heute wieder ganz viel Sonnenschein, Gewitter sozusagen kein, um die 29 Grad am Nachmittag. Wenn wir Glück haben, dafür eine leichte Beise.
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0: Alles entspannt im Radio 24 Studio an dem Freitagmorgen. Wir hoffen, bei euch ist auch alles entspannt.
1: Schön, sind ihr da.
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0: Perfekt, Ferienmusik. Absolut an dem 7. August, 10 Minuten nach 8 am Freitagmorgen. Und es ist ja ein sehr spezieller Tag heute, oder? Es ist für ganz viele in der Schweiz der letzte Ferientag, bevor es ins Wochenende geht. Und die Leute, die den letzten Ferientag haben, die kommen dann nahe am Zürich Flughafen an. Vor allem, wenn sie eben ins Ausland geflogen sind. Und darum sind wir gestern am Zürich Flughafen und haben die Leute ein bisschen abgefangen, um die Stimmung einzufangen.
1: Genau, und haben da mal ein bisschen schöne Erinnerungen bekommen, was die so erlebt haben. Zum Beispiel die Vanessa aus Schänis, die in Menorca war, hat das so da uns vorträumt, wie schön das war.
2: Also es hat mega schöne Buchten mit mega vielen Fischen und wir haben extra einen Schnorchel gekauft zum Schnorcheln und es war mega sauberes Wasser, also wirklich ein Traum.
0: Zum Glück ist der Schnorchel zum Schnorcheln gewesen.
1: Das ist ja schon mal ein Vorteil. Aber sind dort alle nur auf so Strandmeer, was ja doch viele gemacht haben? Die einen sind auch ein bisschen geflüchtet, glaube ich, von dieser Hitze. Wie zum Beispiel der Oliver aus Winterthur, er ist einfach auf Finnland.
3: An der Natur sein, wenig Leute, viel Platz, Ruhe, kühlere Temperaturen.
1: Ja, auch nicht schlecht.
0: Eine Inspiration, wo man hingehen könnte.
1: Ja, Finnland.
0: Richtig, richtig gut. Schön, sind wir gerade 24, wir begleiten euch. Wenn es vielleicht für die einen oder den anderen ein bisschen schwierig ist, jetzt so aufs Ende der Ferien.

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0: Crying at the Discotheque. Die Radio 24, 17 ab 8, schön sind wir da.
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2: Ja, im Sendegebiet läuft es gut, aber wir haben eine Meldung vom Gotthardtunnel. Und zwar ist er im Moment in Richtung Jasso gesperrt, das wegen einem Brand vor dem Nordportal. Darum kann es jetzt dort natürlich auch vermehrt zu Stau kommen beim Gotthardtunnel. Ich wünsche eine gute Fahrt. Wir schauen natürlich auch aufs Wetter, weil auch das bleibt schön. Heute, morgen, übermorgen, immer um die 30 Grad, meistens sogar ein bisschen drüber. Viel Sonnenschein und auch Gewitter. Bleibt vorerst mal ein bisschen aus.

0: Holly Humberstone bei Radio 24. Was für gute Musik um 20 ab 8 Uhr.
1: Und so machen wir gerade weiter. Da gibt es den Harry Styles jetzt, As It Was. Wir wünschen euch ganz einen guten Freitag.

0: Taylor Swift. The Fate of Ophelia.
1: Und Teddy Swims hat einfach eine der schönsten und tollsten Stimmen überhaupt. Und gibt es darum für euch nach der halben 9 da bei uns?
0: Ah, und dann haben wir noch den.
1: Einen, wo man definitiv nicht ruhig sitzen kann, würde ich sagen. Dance, Monkey, Tones and I.
0: Oder einer der schöneren Songs, die wir in der Playlist haben, James Morrison zusammen mit der Nelly Furtado. Ihr seht, am meisten Musik gibt es bei Radio 24.
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1: Der Freitagmorgen, da bin ich an der 24. Es ist 8:30.
10: Ich bin die Birgit Orgler. Guten Morgen.
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10: Die Wasserpegel des Rheins haben wegen der anhaltenden Trockenheit historische Tiefstände erreicht. Wirtschaftsverbände sorgen sich deshalb um die Zukunft der Güterversorgung über den Fluss und fordern Maßnahmen. Ziel sei, den Rhein als verlässliche Verkehrsachse zu sichern und die Schifffahrt auch bei künftigem Niedrigwasser zu gewährleisten. Wegen der tiefen Pegelstände könnten Schiffe nicht mehr voll beladen werden. Die Geistes- und Sozialwissenschaften verlieren an Schweizer Hochschulen an Gewicht. Das zeigt laut dem Tagesanzeiger eine Untersuchung der Schweizerischen Akademie der Geistes- und Sozialwissenschaften. Der Anteil der Studierenden der Geisteswissenschaften ist seit 2003 von 41% auf 29% gesunken. Gleichzeitig erlebten die naturwissenschaftlichen und technischen Disziplinen einen Boom. Bei Schüssen an einer Schule in Thailand sind mindestens 7 Menschen getötet und mehrere verletzt worden. Ersten Informationen zufolge soll es sich bei den Todesopfern um 3 Lehrer und 3 Schüler handeln, wie thailändische Medien berichten. Ersten Ermittlungen zufolge soll der mutmaßliche Täter ein Schüler sein. Laut den Sicherheitskräften soll der Schütze mittlerweile tot sein, er soll sich erschossen haben. Erstmals hat sich mit Argentinien ein Verband aus Südamerika auf die Seite von FIFA-Präsident Infantino gestellt. In einer öffentlichen Mitteilung schreibt der Verband, angesichts des bevorstehenden FIFA-Kongresses sei man fest davon überzeugt, dass der richtige Weg darin bestehe, die Arbeit unter Infantinos Führung fortzusetzen, um einen besseren und noch inklusiveren Fußball weiterzuentwickeln.
1: Im Moment habe ich keine Meldungen für euch aus dem Sendegebiet. Gute Fahrt wünsche ich. Bis zu 29 Grad gibt es auch heute wieder dazu viel Sonnenschein. Und so geht es dann auch am Wochenende weiter. Dann haben wir auch Samstag und Sonntag wieder über 30 Grad.
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0: 24. Alles Happy Chappy mit der Ilana Schetti.
2: Jetzt mit noch mehr Musik.
0: Und mit dieser Musik logisch, oder?
1: Und dir, Maximilian, natürlich auch, oder?
0: Hey, wir begleiten euch in den Freitag rein. Ich empfehle ja den letzten Ferientag. Wir hoffen, ihr könnt es geniessen.
1: So ist es. Und die noch eine Woche haben, geniessen es noch mehr.
0: Mhm,

0: Heute am Morgen haben wir eine Runde Toast 24 gespielt. Und zwar mit dem Martin aus Urdorf. Sobald der Toast draufspeckt, ist die Zeit vorbei.
1: In welchem amerikanischen Staat liegt Silicon Valley?
2: Kalifornien.
1: Das ist richtig. Welcher Regisseur hat Filmklassiker wie «Die Vögel» oder auch «Psycho» gemacht?
2: Hitchcock.
1: Das ist auch richtig. Kannst du das Lied weiter singen von «Zweiraumwohnung 36 Grad» und
2: «Joker»?
0: Es wird noch heißer. Macht
2: wie dein Eifel, danke,
0: Maximilian. Ja,
2: danke. Ja, danke vielmals, ja.

0: Einfach schöne Musik für so einen schönen Freitag. Viertel von neun, guten Morgen.
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2: Und da läuft es im Sendegebiet gut. Wir schauen rasch auf die Nord-Süd-Achse in Richtung Norden vom Gotthard her. Mit ein bisschen mehr Zeit planen, 40 Minuten. Stau haben wir dort, also 4 Kilometer. Und in Richtung Süden sind es 20 Minuten. Dort ist auch noch in der Höhe ein Rollout-Einfahrt gesperrt. Wir haben heute aber wunderbar schönes sonniges Wetter. Mit um die 29 Grad am Nachmittag. Geniessen und happy Freitag euch.

0: Bad in Girl. Meghan Trainor bei Radio 24. Was für Musik, hä?
1: Ja, wirklich. Mach definitiv gut.
0: 11 Minuten vor der 9 haben wir es und jetzt gehen wir zu einem Song, den ich selber gerade live gehört habe.
1: Nein, bist du gesehen?
0: Ja.
1: Schön.
0: Linkin Park, Burn It Down. Schifft in Strömen.
1: Ja, das habe ich gesehen. Auf Instagram sind ganz viele Stories gewesen.
0: Absolut crazy. Ja. Mike Shinoda zusammen mit der neuen Frontfrau. Ein absolutes Highlight in meiner Musikkarriere.
1: Schön. Und jetzt hier bei Radio 24 für euch alle. Wir wünschen euch einen guten Freitag.

Das ist der Freitag hier bei Radio 24. Schön, sind ihr mit uns unterwegs. Und das lohnt sich natürlich, weil wir haben die meiste Musik zum Start in den Tag mit Olivia Rodrigo. Drop Dead zum Beispiel.

0: Saint-Tropez. All die Hits und natürlich noch ein Haufen mehr, dann gerade nach den 9.
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0: 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Hallo miteinander, schön, Sie sind bei uns. Jetzt ist es 9
11: Uhr. Ich bin die Birgit Orgler. Guten Morgen.
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11: Die Wasserpegel des Rheins haben wegen der anhaltenden Trockenheit historische Tiefstände erreicht. Wirtschaftsverbände sorgen sich deshalb um die Zukunft der Güterversorgung über den Fluss und fordern Maßnahmen. Ziel sei, den Rhein als verlässliche Verkehrsachse zu sichern und die Schifffahrt auch bei künftigem Niedrigwasser zu gewährleisten. Wegen der tiefen Pegelstände könnten Schiffe nicht mehr voll beladen werden. Die Geistes- und Sozialwissenschaften verlieren an Schweizer Hochschulen an Gewicht. Das zeigt laut dem Tagesanzeiger eine Untersuchung der Schweizerischen Akademie der Geistes- und Sozialwissenschaften. Der Anteil der Studierenden der Geisteswissenschaften ist seit 2003 von 41% auf 29% gesunken. Gleichzeitig erlebten die naturwissenschaftlichen und technischen Disziplinen einen Boom. Bei Schüssen an einer Schule in Thailand sind mindestens 7 Menschen getötet und mehrere verletzt worden. Ersten Informationen zufolge soll es sich bei den Todesopfern um 3 Lehrer und 3 Schüler handeln, wie thailändische Medien berichten. Ersten Ermittlungen zufolge soll der mutmaßliche Täter ein Schüler sein. Laut den Sicherheitskräften soll der Schütze mittlerweile tot sein, er soll sich erschossen haben. Erstmals hat sich mit Argentinien ein Verband aus Südamerika auf die Seite von FIFA-Präsident Infantino gestellt. In einer öffentlichen Mitteilung schreibt der Verband, angesichts des bevorstehenden FIFA-Kongresses sei man fest davon überzeugt, dass der richtige Weg darin bestehe, die Arbeit unter Infantinos Führung fortzusetzen, um einen besseren und noch inklusiveren Fußball weiterzuentwickeln.
0: Es läuft gut im Sendegebiet. Wir schauen aber schnell auf die Nord-Süd-Achse. Dort braucht ihr ein bisschen länger. Vor dem Gotthardtunnel Richtung Norden 4 km Stau, also etwa 40 Minuten mit Zeit einplanen. Die Fahrt Airole, die ist gesperrt und in Richtung Süden sind es 20 Minuten.
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0: Auch heute steht wieder ganz viel Sonne auf dem Programm. Dazu gibt es 29 Grad am Nachmittag und vielleicht sogar eine leichte Wiese.
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0: Und wir wünschen euch ganz einen guten Freitag.
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0: Saint-Tropez.
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1: Remo, vorher haben wir zum Beispiel mit dabei mit Falling.
0: Oder auch der Robin Schulz. Sun will shine. Eine Prognose fürs Wochenende. Und dann haben wir noch sie da.
1: Rockröhre Pink mit You and Your Hands. Wir nehmen euch also gut an die Hand hier bei Radio 24 mit ganz viel Musik.
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Das war von mir, Maximilian Baumann, im Aufsteller am Freitagmorgen. Ich gehe jetzt ins Wochenende. Ich hoffe, ihr habt auch bald Wochenende. Hier bei Radio 24 geht es weiter mit der bezaubernden Rilana Shetty. Am meisten Informationen und logischerweise auch am meisten Musik. Sind lieb zueinander und passen aufeinander auf.

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0: Und wir spielen für euch auch Nico Santos. Why don't you stay?

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6: Ich bin die Bieger Orgler.
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6: Bei Schüssen an einer Schule in Thailand sind mindestens 7 Menschen getötet und mehrere verletzt worden. Ersten Informationen zufolge soll es sich bei den Todesopfern um 3 Lehrer und 3 Schüler handeln, wie thailändische Medien berichten. Ersten Ermittlungen zufolge soll der mutmaßliche Täter ein Schüler sein. Laut den Sicherheitskräften soll der Schütze mittlerweile tot sein, er soll sich erschossen haben. Experten rechnen mit einer Strafmilderung für Pierin Vinzenz. Nächste Woche beginnt am Zürcher Obergericht der Berufungsprozess gegen den ehemaligen Chef der Raiffeisenbank. In erster Instanz war Vinzenz wegen Veruntreuung und Urkundenfälschung zu einer Freiheitsstrafe von 3 Jahren und 9 Monaten verurteilt worden. In mehreren Medien erklären nun Experten, dass sie davon ausgehen, dass die Strafe gegen Vinzenz tiefer ausfallen wird. Raiffeisen sei kein wirklicher Schaden entstanden. Die Stimmung der Schweizer Konsumentinnen und Konsumenten hat sich im Juli erneut verbessert. Das teilt das Staatssekretariat für Wirtschaft mit. Die Stimmung verharre aber immer noch im negativen Bereich. Negativ beurteilt wird weiterhin die finanzielle Lage. Erstmals hat sich mit Argentinien ein Verband aus Südamerika auf die Seite von FIFA-Präsident Infantino gestellt. In einer öffentlichen Mitteilung schreibt der Verband, angesichts des bevorstehenden FIFA-Kongresses sei man fest davon überzeugt, dass der richtige Weg darin bestehe, die Arbeit unter Infantinos Führung fortzusetzen, um einen besseren und noch inklusiveren Fußball weiterzuentwickeln. A2 Chiasso Richtung Gotthard zwischen Quinto und Airolo 4 km Stau und in der Gegenrichtung A2 Luzern Richtung Gotthard zwischen Wassen und Göschenen 1 km Stau und A2 Basel Richtung Luzern zwischen der Verzweigung Augst und Aristorf stockender Verkehr.
7: Auch heute ist es wieder sehr schön sonnig mit um die 29 Grad am Nachmittag. Meistens bleibt es auch trocken. Und das Gleiche eigentlich morgen nochmal. Strahlender Sonnenschein, also bestes Partywetter, kann man sagen, für das Three Parade. Mit bis zu 32 Grad, aber definitiv ein bisschen heiss. Quellwolken hat es, aber Regen sollte heute und morgen ausbleiben.
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7: Geniessen euren Freitag im Studio für euch.

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Schön, sind ihr mit uns unterwegs durch den Freitag. Und es ist ja der Tag, bevor es losgeht mit der Street Parade. Ja, und das Gute ist, das Wetter, das passt definitiv. Strahlende Sonnenschein und heisse, etwa 32 Grad gibt es. Also, Partylustige können definitiv sich freuen auf einen wunderbaren Tag morgen. Wir wünschen jetzt schon viel Spass und auch ganz viel gute Unterhaltung hier bei Radio 24 jetzt mit The Script.

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5: Ich bin die Birgit Orgler.
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5: Experten rechnen mit einer Strafmilderung für Pierin Vinzenz. Nächste Woche beginnt am Zürcher Obergericht der Berufungsprozess gegen den ehemaligen Chef der Raiffeisenbank. In erster Instanz war Vinzenz wegen Veruntreuung und Urkundenfälschung zu einer Freiheitsstrafe von 3 Jahren und 9 Monaten verurteilt worden. In mehreren Medien erklären nun Experten, dass sie davon ausgehen, dass die Strafe gegen Vinzenz tiefer ausfallen wird. Raiffeisen sei kein wirklicher Schaden entstanden. Die Stimmung der Schweizer Konsumentinnen und Konsumenten hat sich im Juli erneut verbessert. Das teilt das Staatssekretariat für Wirtschaft mit. Die Stimmung verharre aber immer noch im negativen Bereich. Negativ beurteilt wird weiterhin die finanzielle Lage. Der eskalierende Konflikt zwischen Saudi-Arabien und der Houthi-Miliz im Jemen droht, eine Friedenslösung im Iran-Krieg zu erschweren. In der Nacht wurden bei Angriffen der vom Iran unterstützten Houthi mindestens 11 Zivilisten in Saudi-Arabien verletzt. US-Präsident Donald Trump geht dagegen nach eigenen Angaben weiter davon aus, dass der Iran-Krieg ziemlich bald enden und eine Öffnung der Straße von Hormuz bevorstehen könnte. Der Botanische Garten der Universität Basel hat die baldige Blüte der seltenen Titanwurz angekündigt. Das Gartenteam erwartet das Naturereignis in der kommenden Woche. Der Titanwurz blüht nur 2 Tage lang. Er bildet die größte Blume der Welt, die über 3 Meter hoch werden kann. Die Blüte des Titanwurz produziert einen intensiven Geruch nach verfaulendem Fleisch. Dieser Gestank lockt gezielt Bestäuber wie Aasfliegen an. A2 Chiasso, richtig Gotthard, zwischen Quinto und Airolo 5 km Stau. Stockender Verkehr hat es auf der A1 Nordring Zürich zwischen dem Limmatal Kreuz und dem Gubristunnel und A2 Basel Richtung Luzern zwischen der Verzweigung Augst und Aristorf.
6: Sonne, auch die nächsten Tage. Heute mit um die 29 Grad am Nachmittag und am Wochenende wird es nochmal wieder ein bisschen heisser. Morgen haben wir um die 32 Grad am Nachmittag und am Sonntag sogar wieder bis zu 35 Grad. Dazu eine vielleicht eine schwache Brise, wenn wir Glück haben, ein paar Quellwolken, aber trocken sollte es zumindest allen Tagen bleiben.
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It Right. Gehen wir hier durch den Freitag durch. Schön, sind wir mit Radio 24 unterwegs. Ich hoffe, wir haben es nicht mehr allzu streng. Vielleicht auch gerade von der Ferien heimgekommen. Oder einfach sonst noch ein bisschen am Geniessen. Schöne Wetter, das bleibt ja auch am Wochenende noch. Also auch für morgen Superhit. Alles ready. Und bei uns ist die gute Musik weiterhin ready. Da ist der Luis Capaldi. Stein.

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7: Ich bin die Birgit Orgler.
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7: Die anhaltende Trockenheit und die hohen Temperaturen stellen die Schweizer Landwirtschaft vor große Herausforderungen. Das sagt Christian Hofer, Direktor des Bundesamts für Landwirtschaft. Darunter leide vor allem Herbstgemüse, so Hofer.
8: Diese Kulturen wie Kartoffeln, Mais, Zuckerrüben, die eben im späteren Teil des Jahres eigentlich wachsen, die sind besonders stark betroffen. Und auf vielen Betrieben wird das Futter knapp. Es muss bereits auf Futter der Winterfütterung zurückgegriffen werden.
7: Auch für die Alpwirtschaft sei die Situation schwierig, führt Hofer weiter aus. Trinkwasser müsse deshalb teilweise mit Helikoptern auf Alpen gebracht werden oder die Tiere müssten früher ins Tal zurückkehren. In Effretikon ist heute Morgen in der Nähe des Bahnhofs ein Großbrand auf einer Baustelle ausgebrochen. Wie 20 Minuten schreibt, geriet nach ersten Erkenntnissen bei Abdichtungsarbeiten Dämmmaterial im Brand. Verletzte sind zurzeit nicht bekannt. Der Botanische Garten der Universität Basel hat die baldige Blüte der seltenen Titanwurz angekündigt. Das Gartenteam erwartet das Naturereignis in der kommenden Woche. Der Titanwurz blüht nur 2 Tage lang. Er bildet die größte Blume der Welt, die über 3 Meter hoch werden kann. Die Blüte des Titanwurz produziert einen intensiven Geruch nach verfaulendem Fleisch. Dieser Gestank lockt gezielt Bestäuber wie Aasfliegen an. Stau hat auf der A2 Chiasso Richtung Gotthard zwischen Quinto und Airolo 4 Kilometer. In der Gegenrichtung A2 Luzern Richtung Gotthard zwischen Wassen und Göschenen 2 Kilometer. Stockender Verkehr hat es auf der A1 Bern Richtung Zürich zwischen Wangen an der Aare und Önsingen. A1 Bern Richtung St. Gallen zwischen Dietike und dem Gubrisch-Tunnel. A1 Zürich Richtung Bern zwischen Herkingen und Önsingen. Und A3 Zürich Richtung Basel zwischen Eiken und Rheinfelden Ost.
9: Der Freitag sehr sonnig, meistens trocken, höchstens in den Bergen, wo es am Nachmittag und am Abend lokal ein paar Tropfen könnte geben, bei 29 Grad.
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9: Und für euch da, der Nicola Giesen wünscht einen guten Freitag. Hallo, hallo.
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Freitag und willkommen im Mittag mit Radio 24 und mit ganz viel guter Musik und einen guten euch jetzt mit dem Sandwich, mit der Spaghetti, mit der Käsewehen, egal was es gibt, wir geben euch das Dessert noch in Form von Musik hinten nachher. Hallo zusammen.

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0: Es ist 12:30.
2: Ich bin die Birgit Orgler.
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2: Die anhaltende Trockenheit und die hohen Temperaturen stellen die Schweizer Landwirtschaft vor große Herausforderungen. Das sagt Christian Hofer, Direktor des Bundesamts für Landwirtschaft. Darunter leide vor allem Herbstgemüse, so Hofer.
3: Diese Kulturen wie Kartoffeln, Mais, Zuckerrüben, die eben im späteren Teil des Jahres eigentlich wachsen, die sind besonders stark betroffen. Und auf vielen Betrieben wird das Futter knapp. Es muss bereits auf Futter der Winterfütterung zurückgegriffen werden.
2: Auch für die Alpwirtschaft sei die Situation schwierig, führt Hofer weiter aus. Trinkwasser müsse deshalb teilweise mit Helikoptern auf Alpen gebracht werden oder die Tiere müssten früher ins Tal zurückkehren. In Effretikon ist heute Morgen in der Nähe des Bahnhofs ein Großbrand auf einer Baustelle ausgebrochen. Wie 20 Minuten schreibt, geriet nach ersten Erkenntnissen bei Abdichtungsarbeiten Dämmmaterial im Brand. Verletzte sind zurzeit nicht bekannt. Der Botanische Garten der Universität Basel hat die baldige Blüte der seltenen Titanwurz angekündigt. Das Gartenteam erwartet das Naturereignis in der kommenden Woche. Der Titanwurz blüht nur 2 Tage lang. Er bildet die größte Blume der Welt, die über 3 Meter hoch werden kann. Die Blüte des Titanwurz produziert einen intensiven Geruch nach verfaulendem Fleisch. Dieser Gestank lockt gezielt Bestäuber wie Aasfliegen an. Auf der A1 St. Gallen Richtung Zürich zwischen der Verzweigung Brüttiselle und Zürich Ost hat es einen Unfall gegeben. Der linke Fahrstreifen ist blockiert. Stau hat es auf der A2 Chiasso Richtung Gotthard zwischen Quinto und Airolo 5 Kilometer. A2 Luzern Richtung Gotthard zwischen Wasser und Göschenen 2 Kilometer. Stockender Verkehr hat es auf der A1 Bern Richtung Zürich zwischen Wangen an der Aare und Bünzingen. A1 Zürich Richtung Bern zwischen Herkingen und Uenzingen. A1 Nordring Zürich zwischen dem Limmataler Kreuz und dem Gubrisch-Tunnel und A3 Westring Zürich zwischen Urdorf Nord und dem Limmataler Kreuz.
4: Es ist heiss heute an dem Freitag, letzten Arbeitstag von der Woche, hoffentlich für euch, meistens auch trocken, bei 29 bis 30 Grad.
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4: Mit mir zusammen, Nicola Gysin. Schönen Freitag. Hallo, hallo.
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3: Ich bin der Dani Glur.
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3: Die anhaltende Trockenheit und die hohen Temperaturen stellen die Schweizer Landwirtschaft vor große Herausforderungen. Das sagt Christian Hofer, Direktor des Bundesamtes für Landwirtschaft. Betroffen seien insbesondere Kulturen wie Mais, Kartoffeln oder Zuckerrüben, die später im Jahr wachsen. Auch die Versorgung der Nutztiere werde zunehmend schwierig, so Hofer.
4: Auf vielen Betrieben wird das Futter knapp. Es muss bereits auf Futter der Winterfütterung zurückgegriffen werden oder Futter zugekauft werden.
3: Deshalb dürfen ab Mitte August Bäuerinnen und Bauern Futtermais zollfrei importieren. Der Bund will so die Landwirtschaft unterstützen. In Effretikon ist heute Morgen in der Nähe des Bahnhofs ein Großbrand auf einer Baustelle ausgebrochen. Wie 20 Minuten schreibt, geriet nach ersten Erkenntnissen bei Abdichtungsarbeiten Dämmmaterial in Brand. Verletzte sind zurzeit nicht bekannt. In Hinwil hat sich heute Morgen ein TÜV-Fahrer bei einem Unfall schwer verletzt. Der 21-jährige Mann geriet am frühen Morgen in einer Kurve über die Fahrbahn. Er kollidierte mit einer Signaltafel und stürzte schwer, wie die Kantonspolizei Zürich mitteilt. Der TÜV-Fahrer wurde ins Spital gebracht. Es wurde eine Blut- und Urinprobe angeordnet. US-Präsident Donald Trump versucht erneut, das US-Geburtsrecht für bestimmte Gruppen einzuschränken. Neugeborene, deren Mütter ausschließlich für die Geburt in die USA reisen, sollen künftig nicht mehr automatisch die US-Staatsbürgerschaft erhalten. Wie genau die US-Regierung im Einzelfall herausfinden will, ob jemand lediglich für eine Geburt in die USA einreist, ist allerdings unklar. Es hat einen Unfall gegeben und darum staut es auf der A1 St. Gallen Richtung Zürich zwischen der Verziehung Brütisel und Zürich Ost. Dann staut es weiter auf der A1 Bern Richtung Zürich zwischen der Verziehung Lutherbach und Önsigen. Dort verliert man bis zu einer Viertelstunde. Vor dem Gotthard Richtung Norden zwischen Ginto und Airolo hat es 5 km Stau. Heisst, man verliert bis zu 50 Minuten. Und in die andere Richtung A2 Luzern Richtung Gotthard zwischen Wassen und Göschenen 3 km Stau. Heisst, man verliert fast eine halbe Stunde. Und es staut auch auf der A13 San Bernardino Richtung Chur zwischen Rotenbrunnen und Reichenau. Dann jetzt stockender Verkehr auf der A1 Nordring Zürich, Bern Richtung St. Gallen zwischen dem Limmataler Kreuz und dem Gubrist und A1 Zürich Richtung Bern zwischen Herkingen und Önsigen.
5: Es ist heiss heute an dem Freitag, letzten Arbeitstag von der Woche, hoffentlich für euch, meistens auch trocken, bei 29 bis 30 Grad.
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5: Mit mir zusammen, Nicola Gysin. Schönen Freitag. Hallo, hallo.
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Am meisten Musik bekommt ihr bei eurem Lieblingssender. Hallo, hallo und einen guten Freitag. Schön kommen wir damit. Du den Nachmittag in Richtung Feierabend und Wochenende.

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9: Ich bin Dani Glur.
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9: Morgen ist Weltkatzentag. In der Schweiz ist die Katze das beliebteste Haustier. Laut der Datenplattform Statista leben in der Schweiz bis zu 2 Millionen Katzen. Für die Biodiversität sind die vielen Katzen allerdings ein Problem. Die große Katzenpopulation schade der Artenvielfalt, sagt Agneta Heumann von der Umweltschutzorganisation Pro Natura.
10: Wenn jetzt wegen schlechter Lebensraumqualität Bestände an Amphibien an einem Ort klein sind, dann ist es natürlich sehr ungewünscht, wenn dann auch noch die Hauskatze dazukommt. Die kann dann wie noch den Tropfen im vollen Fass sein, dass dann lokal eine Amphibienart halt verschwinden tut.
9: Schätzungsweise jagen Katzen in der Schweiz pro Jahr 30 Millionen Vögel. In Hinwil hat sich heute Morgen ein TÜV-Fahrer bei einem Unfall schwer verletzt. Der 21-jährige Mann geriet am frühen Morgen in einer Kurve über die Fahrbahn. Er kollidierte mit einer Signaltafel und stürzte schwer, wie die Kantonspolizei Zürich mitteilt. Der TÜV-Fahrer wurde ins Spital gebracht, es wurde eine Blut- und Urinprobe angeordnet. Das Niedrigwasser der Donau hat in Budapest die Überreste von 2 Wehrmachtssoldaten freigegeben. Mitarbeiter des Volksbundes Deutsche Kriegsgräberfürsorge hätten die Gebeine der Soldaten ausgegraben, teilte der Volksbund mit. Neben der Leichen wurden auch 35 Minen und ein Motorrad gefunden. Der Volksbund rechnet damit, dass weitere Kriegstote zu bergen sein könnten.
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9: Der frühere Schweizer Fußballnationalspieler Admir Memedi wird Verwaltungsrat beim FC Winterthur. Memedi ist ehemaliger Junior des FCW. Nun übernimmt er die Rolle des Verwaltungsrats Sport von Freddy Bickel, teilt der Superliga-Absteiger FC Winterthur mit. Freddy Bickel ist im Juni aus zeitlichen Gründen zurückgetreten. Es stockt wegen einem Unfall auf der Autobahn A1 St. Gallen Richtung Zürich zwischen der Verziehung Brüttisel und Zürich Ost. Dann staut es auf der A1 Bern Richtung Zürich zwischen Kriegstetten und Önsigen. Man verliert dort bis zu 20 Minuten. Vor dem Gotthard Richtung Norden zwischen Ginto und Airolo hat es 6 km Stau, heisst man verliert eine Stunde. Und Richtung Süden zwischen Amsteig und Göschen hat es 4 km Stau. Es staut auch auf der A13 San Bernardino Richtung Chur zwischen Rotenbrunnen und Reichenau. Dort verliert man bis zu 20 Minuten. Dann stockt es auf der A1 Nordring Zürich Bern Richtung St. Gallen zwischen Limmataler Kreuz und dem Gubrist und auf der A1 Zürich Richtung Bern zwischen Herkingen und Önsigen. Und passet auf, wenn ihr auf der A3 unterwegs sind, Chur Richtung Zürich zwischen der Verzweigung Reichenburg und Lachen. Dort brennt eine Wiese gerade neben der Autobahn.
11: Der Freitag sehr sonnig, meistens trocken, höchstens in den Bergen, wo es am Nachmittag und am Abend lokal ein paar Tropfen könnte geben, bei 29 Grad.
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11: Und für euch da, der Nicola Giesin. Guten Freitag, nami euch.
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0: meisten Musik bei Radio 24. Eure Lieblingssender und der Weg Richtung Freitag, Feierabend. Und Richtung Woche, nämlich. Geniessen angesagt, zum einen die Sonne, die wir bekommen, zum anderen die gute Musik. Snow Patrol auch noch. Hinten nachher dann, gerade nach den News.
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1: Ich bin Dani Glur.
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1: US-Präsident Donald Trump droht der Schweiz mit einem Importstopp für Uhren und andere Waren. Damit könnten die USA ihr Handelsdefizit mit der Schweiz auf einen Schlag beseitigen, sagte Trump in einem Interview mit dem US-Online-Nachrichtenportal Punchbowl News. Sollte er einen Importstopp anordnen, würde die Schweiz von einem, Zitat, Elite-Land zu einem Land mit großen Problemen. Zum Glück für die Schweiz sei er aber ein netter Mensch, fügte der US-Präsident an. Das Bezirksgericht Dielsdorf verurteilt einen E-Trottinett-Fahrer zu einer bedingten Freiheitsstrafe von 7 Monaten. Der 38-Jährige hatte einen Polizisten umgefahren, der ihn kontrollieren wollte. Der Polizist hatte danach ein Schädel-Hirntrauma sowie 2 gebrochene Wirbel. Nur mit Glück sei dem Polizisten nicht mehr passiert, sagte der Richter heute bei der Urteilseröffnung. Der Beschuldigte beteuerte, dass es ihm leid tue, was passiert sei. Zusätzlich zur bedingten Freiheitsstrafe kassiert der Verurteilte eine Geldstrafe sowie eine Buße. Morgen ist Weltkatzentag. Laut der Datenplattform Statista ist die Katze in der Schweiz das beliebteste Haustier. In der Schweiz gibt es jedoch mehr als 225.000 streunende Katzen, wie eine Studie der Universität Bern zeigt. Viele von ihnen würden unter Krankheiten, Hunger oder Parasiten leiden, sagt Ilana Bollack von der Tierschutzorganisation Vier Pfoten.
3: Katzen brauchen, wie andere Haustiere auch, eine medizinische Versorgung, eine zuverlässige Betreuung und vor allem Kastration, damit das Leid der Katze nicht von Generation zu Generation weiter vergrößert.
1: Streunerkatzen würden häufig von Bauernhof- oder Hauskatzen abstammen, die nicht kastriert sind, so Bollack.
4: Müssen wir anstehen, ein bisschen mehr los. An einem Freitag, aber schon um diese Zeit, zum Beispiel St. Gallen Richtung Zürich, Brütti soll bis Zürich Ost führen, dann auch Stop and Go Bern Richtung St. Gallen, die Etika und Kubrist-Tunnel und der Gotthard, der natürlich auch beschäftigt, 30 Minuten, die wir warten, Richtung Süden, ab Wasser, 3 Kilometer stehen da dort. Von unten rauf sind es 5 Kilometer, da kommen also mehr heim, dann ab Quinto 50 Minuten plus dort für euch.
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4: Viel Sonne, die Wolken, die muss man fast suchen. Es ist ja meistens trocken, höchstens in den Bergen. Ein paar Tropfen, die es geben kann. 29 bis 30 Grad.
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4: Und für euch da, der Nicola Giesin. Schön, kommen wir damit richtig Feierabend.
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0: Oh, man fliegt auch wieder einen oben durch hier. Von einem grossen Flüger. Ferienflüge, ja, die kommen jetzt im Minutentakt natürlich retour, Freitag mit Radio 24 Hallo zusammen. Ja, die Sommerferien gehen ja noch eine Woche, jetzt gerade im Kanton Zürich. Und trotzdem, Herr und Frau Schweizer, kommen jetzt sicher so langsam, aber sicher wieder heiß zu. Ein Grund für uns, um mal rasch die paar Meter rübergehen am Flughafen Zürich, um zu schauen, wo kommen eigentlich die Leute her. Manchmal sieht man es ihnen schon an, wenn es so schön braun gebrannt, ein Holzgesicht, der Dominik aus Zumiken.
1: Ich war auch in Griechenland. Kalamata ist nicht so ein Touristenort. Und wir waren auch bei dem einen Ort, wo die Odyssee gefilmt wurde. Und da konnte ich gut tauchen.
0: Aha, gut können tauchen. Vielleicht noch ein paar Fotos machen, Erinnerungsfotos. Der Oliver aus Winterthur, er ist jetzt nicht unbedingt im Süden, wie das vielleicht viele machen im Sommer.
2: Sie kommen gerade aus der Ferie. Wo sind Sie denn in der Ferie gewesen?
3: Finnland.
2: Und was war so das schönste Erlebnis gewesen?
3: An der Natur sein, wenig Leute, viel Platz, Ruhe, kühlere Temperaturen. Genau.
0: Wenig Leute, wieso geht niemand auf Finnland, wenn es so kühl ist dort? Also, das wäre doch noch eine Destination gewesen. Da. Ja, Eiswürfel braucht man in Finnland nicht. Aber bei uns schon, mit diesen 30 Grad. Können wir noch mal ein kleines haben, bitte? Ja, super, perfekt. Nehmen wir zusammen ein kühles Getränk und hören gute Musik.

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1: ¡Ay! Haben wir gerade einen Tanz gemacht zu Macarena? Ja, jetzt denke ich sicher, schade, hat Radio kein Bild. Hättet ihr vielleicht gern gesehen, wie schräg ich da tanze zu Macarena? Radio 24 mit ganz viel guter Musik, die zum Tanzen anregt, wo wir uns richtig Feierabend und Wochenende tanzen mit I Will Love You Monday. Ja, Montag ist noch weiter weg. Wenn wir eigentlich gar nicht dran denken, aber der Song ist cool, den hören wir zusammen. Bis am 4.
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0: Am meisten Musik bekommen wir da bei Radio 24, eurem Lieblingssender. Hallo, hallo, am Freitag, 4 jetzt dann gerade und nach dem 4. Da warten Grossartiges auf uns. Pink oder auch Leona Lewis. Länger nicht gehört, der wunderbare Song, Bleeding Love. Weg Richtung Wochenende. Wir kommen näher am Feierabend und das Wochenende mit ganz viel guter Musik, Radio 24 da.
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0: 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Es ist 4.
5: Ich bin der Dani Glur.
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6: US-Präsident Donald Trump droht der Schweiz mit einem Importstopp für Uhren und andere Waren. Damit könnten die USA ihr Handelsdefizit mit der Schweiz auf einen Schlag beseitigen, sagte Trump in einem Interview mit dem US-Online-Nachrichtenportal Punchbowl News. Sollte er einen Importstopp anordnen, würde die Schweiz von einem, Zitat, Elite-Land zu einem Land mit großen Problemen. Zum Glück für die Schweiz sei er aber ein netter Mensch, fügte der US-Präsident an. Das Bezirksgericht Dielsdorf verurteilt einen E-Trottinett-Fahrer zu einer bedingten Freiheitsstrafe von 7 Monaten. Der 38-Jährige hatte einen Polizisten umgefahren, der ihn kontrollieren wollte. Der Polizist hatte danach ein Schädel-Hirntrauma sowie 2 gebrochene Wirbel. Nur mit Glück sei dem Polizisten

0: Polizisten nicht mehr passiert, sagte der Richter heute bei der Urteilseröffnung. Der Beschuldigte beteuerte, dass es ihm leid tue, was passiert sei. Zusätzlich zur bedingten Freiheitsstrafe kassiert der Verurteilte eine Geldstrafe sowie eine Buße. Nur jede zweite Person in der Schweiz fühlt sich nach den Ferien erholt. Das zeigt eine Umfrage der Jobplattform Indeed. Mary Milanovic.
1: Und schuld sei da der Job. 7 von 10 arbeiten trotz Ferien. Es fehle oft an Stellvertretungen oder man hege ein schlechtes Gewissen gegenüber dem Team. In der freien Zeit machen sich aber auch viele Gedanken um ihre Zukunft. Fast 40% sagen, sie hinterfragen ihren Job. Statt relaxen sucht man dann nach einem neuen Beruf, bewirbt sich oder frischt seinen Lebenslauf auf. Die Angst, den Job zu verlieren oder wie künstliche Intelligenz den Beruf beeinflusst, führt dazu, dass viele Menschen heute häufiger erreichbar sind in den Ferien.
2: Freitag immer ein bisschen mehr los, auch wenn noch Sommerferien sind. Müsst ihr als Beispiel anstehen, St. Gallen Richtung Zürich, Brütisellen bis Zürich-Ost, auch Richtung St. Gallen, wenn ihr von Bern herkommt, dort die Etikette bis am Gubrist-Tunnel an. An 4 klemmt, Wind die Richtung Schaffhausen, ab Winterthur Nord dort 10 Minuten plus aktuell. Und beim Gotthard von unten auf, also Rückreiseverkehr, ab Quinto 7 km, heisst 1 Stunde und 10 Minuten plus.
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2: Viel Sonne, es bleibt heiß und auch trocken. Höchstens in den Bergen, vielleicht mal ein Sprutzregen noch dabei. Um die 29 bis 30 Grad und geht auch so weiter am Wochenende sonnig. Morgen Street Parade, 32 Grad. Sicher genug trinken und auch noch eingreifen Sonntag mit 35 Grad.
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2: Für euch hier an diesem Freitag, der Nicola Gysin. Ich serviere uns zu Vieri in Form.

0: Das ist der Freitag mit Radio 24. Hallo zusammen und der Kamerad, der ja richtig Tim Kamerad heisst, der macht ja ordentlich Sport bei so einem Konzert. Und ein kleiner Tipp für euch, wenn ihr jetzt nicht mehr so Bock habt, um ins Fitness zu gehen, weil es ja eh heiß ist draussen, er hat sonst den ultimativen Tipp mal rausgefunden.
1: Ich hab mal eingegeben, was wir so machen. Ich meine, bei ChatGPT, ich habe mal so eingegeben, was mache ich denn so bei so einem Konzert die ganze Zeit? Also wie viel springe ich, wie viel laufe ich irgendwie rum und so. Und es ist angeblich so wie 80 bis 90 Minuten Joggen.
0: Also Quintessenz, wenn ihr nicht mehr Bock habt, um ins Fitness zu gehen und irgendwelche Gewicht zu haben, einfach Musikerin oder Musiker werden. Und so gut sein, dass er ein Konzert spielen kann, wie er da, der Kamerad. Und ein Mini-Konzert gibt's jetzt. Ein Song von ihm, Be Mine. Eure Freitag, Radio 24 mit der meisten Musik.

Dermot Kennedy, Power Over Me. Radio 24. Am meisten Musik bekommen wir hier bei uns und darum geht es gerade nahtlos weiter. Freitag startet im Feierabend mit dem

0: Freitag mit Radio 24. Hallo zusammen. Und gerade eine schöne Nachricht bekommen via WhatsApp im Studio von der Radio 24 Hörerin Anna, die sagt, was für ein schöner Song von der Sia. Können wir nur unterstreichen und unterschreiben. Chandelier gerade gehört und viele weitere, die auf uns warten. Remo Forer, James Arthur oder auch eine, die man gar nicht vorstellen will, wenn ihr die Stimme hört, ihr wisst es sofort. Ja, das ist dann Station. Radio 24 mit am meisten Musik. Grüezi, grüezi.
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0: Halb fünf.
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0: Und jetzt alles Wichtige hier bei Radio 24.
8: Ich bin der Dani Glur.
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8: US-Präsident Donald Trump droht der Schweiz mit einem Importstopp für Uhren und andere Waren. Damit könnten die USA ihr Handelsdefizit mit der Schweiz auf einen Schlag beseitigen, sagte Trump in einem Interview mit dem US-Online-Nachrichtenportal Punchbowl News. Sollte er einen Importstopp anordnen, würde die Schweiz von einem, Zitat, Elite-Land zu einem Land mit großen Problemen. Zum Glück für die Schweiz sei er aber ein netter Mensch, fügte der US-Präsident an. Nur jede zweite Person in der Schweiz fühlt sich nach den Ferien erholt. Das zeigt eine Umfrage der Jobplattform Indeed, Mary Milanovic.
9: Und schuld sagt da der Job. 7 von 10 arbeiten trotz Ferien. Es fehle oft an Stellvertretungen oder man hege ein schlechtes Gewissen gegenüber dem Team. In der freien Zeit machen sich aber auch viele Gedanken um ihre Zukunft. Fast 40% sagen, sie hinterfragen ihren Job. Statt relaxen sucht man dann nach einem neuen Beruf, bewirbt sich oder frischt seinen Lebenslauf auf. Die Angst, den Job zu verlieren oder wie künstliche Intelligenz den Beruf beeinflusst, führt dazu, dass viele Menschen heute häufiger erreichbar sind in den Ferien.
8: Beim Filmfestival Locarno hat sich mindestens eine Person verletzt, weil eine Sitzplattform in Schräglage geriet. Passiert ist es bei einem Empfang des Locarno Filmfestivals auf dem Monte Verita. Ein Teil einer Bühne hatte nachgegeben. Die anwesenden Gäste konnten die Konstruktion ungehindert verlassen. Die verletzte Person begab sich umgehend in die Behandlung von anwesenden Rettungskräften. Das Festival will weiter informieren, sobald gesicherte Fakten vorliegen.
0: Müsst ihr aktuell sich auf Brems an verschiedenen Orten, als Beispiel klemmt auf der Eisenbahn gerade Richtung Zürich, dort eine Abverzeigung Brütisellen. Nachher müsst ihr auch noch abbremsen, Bern Richtung St. Gallen, Dietika und Kubrisch-Tunnel und Winterthur-Region, dort Richtung Schaffhausen. Wenn ihr von Winti herkommt, müsst ihr sich ab Winterthur-Nord bis Henkerb führen, mehr einrechnen. 10 Minuten, Viertelstunde, bevor ihr heimkommt.
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0: Viel Sonne, nur ein paar wenige Wolken. Es ist auch heiss, 29 bis 30 Grad. Genug trinken heute. Und vielleicht auch schon ein bisschen vortrinken. Aber was jetzt gemeint? Für morgen. Das 32 Grad Street Parade, die ansteht. Also dort braucht man sicher genug Flüssigkeit. Sonntag 35 Grad, dann ein paar mehr Wolken auch mit dem System.
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0: Zusammen mit mir, Nicola Gysi, wünsche euch einen guten Freitag, Feierabend.
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0: Abracadabra, Simsalabim, Radio 24 am Freitag und ja, ihr hört jetzt, es fliegt schon wieder ein Flügel oben durch, im Minutentakt. Aber es geht ja auch gegen Ende Ferien zu, der Sommer, und da kommen viele, viele wieder zurück. Und wir von Radio 24 haben gefunden, ja, also die paar Meter über am Flughafen können wir uns schon noch schnell geben, um die Leute zu fragen. Ja, wo sind sie denn gewesen? Was haben sie erlebt? Was war das Highlight gewesen? Und da ist wirklich tolles zusammengekommen.
1: Wer holen Sie da am Flughafen ab?
2: Meine Tochter, die 40 wird heute, ist also unterwegs gewesen. Und ihre Familie.
1: Ich sehe, da ist ein grosser Ballon im Anmarsch mit einem 40. In diesem Fall ahnt sie nichts davon.
2: Die anderen wissen es, aber sie weiss gar nichts davon.
1: Also eine grosse Überraschung.
2: Genau,
1: in dem Fall.
2: Ja.
1: Und von wo kommt denn die Tochter?
2: Von Vancouver jetzt. Ja.
1: Gut, in dem Fall gut gelingen.
2: Ja, danke vielmals.
0: Sandra aus Schlieren, die Tochter holt. Auch der Dominik aus Zumiken ist heimgekommen.
3: Ich war auch in Griechenland. Kalamata ist nicht so ein Touristenort. Und wir waren auch an dem einen Ort, wo die Odyssee gefilmt wurde. Und dort konnte ich gut tauchen.
0: Also, wunderbar, oder? So viel erlebt haben wir noch einen im Magen. Was ist gerade so schön? Man kommt gerade ins Träumen und hat Pläne für die nächsten Ferien.
4: An der Natur sein, wenig Leute, viel Platz, Ruhe. Kühlere Temperaturen.
0: Oh, genau. Der Oliver aus Zürich, der hatte kühlere Temperaturen gehabt. Also der hat er nicht gebraucht, um ein bisschen Eiswürfel ins Glas zu tun. In Finnland war er. Wir brauchen das Eis im Glas. Können wir noch mal ein bisschen haben? Ja, perfekt. Danke für

Es ist Sommer, der Freitag, 7. August. Radio 24 mit am meisten Musik und darum gibt es jetzt einen richtig, richtig guten Sommersong.

0: Also schön am Sommer ist sicher einmal, dass zu oben, dass man länger draußen sein kann, man hat mehr Kontakt mit den Leuten, sie sind besser drauf.
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0: Ellie Goulding. Richtig toller Song an diesem Freitag. Start im Feierabend, start ins Wochenende. Bei eurem Lieblingssender Radio 24. Hallo, hallo. Und hallo Leonie und Callum Scott. Ray Dalton und Alvaro Soler. Und sie da kommt alleine her, wo sie auch schon mit dem Pitbull zum Beispiel Musik gemacht hat. Kesha, jetzt aber allein mit TikTok nach dem Feufi. Und noch viel, viel mehr Musik, die auf euch wartet.
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7: Ich bin der Dani Glur, guten Abend.
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7: Nur jede zweite Person in der Schweiz fühlt sich nach den Ferien erholt. Das zeigt eine Umfrage der Jobplattform Indeed, Mary Milanovic.
9: Und schuld sagt da der Job. 7 von 10 arbeiten trotz Ferien. Es fehle oft an Stellvertretungen oder man hat ein schlechtes Gewissen gegenüber dem Team. In der freien Zeit machen sich aber auch viele Gedanken um ihre Zukunft. Fast 40% sagen, sie hinterfragen ihren Job. Statt relaxen sucht man dann nach einem neuen Beruf, bewirbt sich oder frischt seinen Lebenslauf auf. Die Angst, den Job zu verlieren oder wie künstliche Intelligenz den Beruf beeinflusst, führt dazu, dass viele Menschen heute häufiger erreichbar sind in den Ferien.
7: Die Schweizer Armee hat einen Löscheinsatz auf Korsika abgeschlossen. 22 Einsatzkräfte der Schweizer Armee, die mit 3 Super Puma-Helikoptern Waldbrände bekämpft haben, sind in die Schweiz zurückgekehrt. Sie waren fast 2 Wochen im Einsatz und warfen insgesamt über 450 Tonnen Löschwasser ab, teilt die Armee mit. Der Einsatz sei positiv verlaufen. Beim Filmfestival Locarno hat sich mindestens eine Person verletzt, weil eine Sitzplattform in Schräglage geriet. Passiert ist es bei einem Empfang des Locarno Filmfestivals auf dem Monte Verita. Ein Teil einer Bühne hatte nachgegeben. Die anwesenden Gäste konnten die Konstruktion ungehindert

0: hat verlassen. Die verletzte Person begab sich umgehend in die Behandlung von anwesenden Rettungskräften. Das Festival will weiter informieren, sobald gesicherte Fakten vorliegen.
1: Macht ich etwas noch los an diesem Freitag? Feierabend, das Wichtigste picken wir rasch raus, nämlich die A4 Zürich Richtung Brunnen zwischen Zürich West und dem Islisberg-Tunnel. Hat es einen Unfall gegeben, linke Fahrstreifen aktuell blockiert. Dort die Fahrbahn auf eine Fahrstreife verengt. Nachher müsst ihr 10 Minuten sicher auch noch auf die Bremse Richtung Bern von Zürich her, die Etikette bis Bierfeld, wegen zu vielen Autos und auch noch A4 Winter Richtung Schaffhausen ab Winterthur. Norden weg. Gotthardtunnel beschäftigt sicher von unten auf. Rückreiseverkehr ab Faina mittlerweile 10 km. Dort wartet er sicher 1 Stunde und 40 Minuten.
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1: Viel Sonne. Meistens trocken, höchstens in den Bergen. Da kann es vielleicht mal noch einen Spruchsregen mit dabei haben. Sonst ist es wirklich freundlich bis am Abend. Wochenende kommt auch sonnig daher. Monster Rip Rate 32 Grad. Also perfekte Bedingungen vermutlich zum draussen tanzen und eher mit weniger Kleidern rumlaufen. Sonntag 35 Grad, dann nochmals spürlich wärmer.
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0: 14. August, da findet grossartig statt. Du weißt, ich habe kein Haus. Zusammen mit Radio 24 und dem Baschi kommt er zu euch an einen ganz speziellen Ort. Ihr habt entschieden, via Radio 24 App, wo ihr so lange kommt, ihr habt die Location geschickt und einen guten Grund geschrieben. Und jetzt haben wir jemanden am Telefon, der ein glücklicher Gewinner ist.
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2: Hallo zusammen, ich bin der Baschi und ich komme zu euch.
0: Und dafür wünscht man den Robin aus Ötwil am See, nicht daheim, sondern gerade da. Ja, man hört dich fast nicht, Robin. Hoi, hoi.
3: Hallo, Nicola, sorry.
0: Ja, im Hintergrund.
3: Ich bin gerade am Zappen, eben.
0: Ja, unglaublich. Stell mal die Maschinen ab. Schau mal, man hört ja gar nicht. Also, weil ich habe eine wichtige Botschaft. Also, so, jetzt ist gut. Wunderbar. Robin, du hast dich angemeldet via Radio 24 App für das Baschi-Konzert an einem ganz speziellen Ort. Wo soll das stattfinden?
3: Ja, auf der Baustelle natürlich. Dass wir auch mal etwas Schönes haben, nicht nur immer die Hits.
0: Also, wenn du uns versprichst, dass du die Maschine während dem Konzert abstellst, dann bringen wir den Baschi zu euch auf die Baustelle auf Husten.
3: Das wäre doch super, ja. Da würden wir uns doch freuen.
0: Ja, dann machen wir das fix, oder? Unterschreiben wir. 13. August, Baschi-Konzert bei euch.
3: Das wäre super, ja.
0: Also,
3: freuen, ja.
0: Ist fixiert, cool. Robin.
3: Danke vielmals, ja.
0: Und die Kühe können ja auch noch mithören. Sag mal, was ist noch nebendran, dass man sich die Baustelle vorstellen kann?
3: Stall und ein bisschen Kühe hat es noch, ja. Und dann kann der Baschi vielleicht noch uns noch. Er lernt zwar nicht ein Haus bauen bei uns, aber dafür eine Straße bauen.
0: Also, haben wir den Song noch hinten nachher da? So. Und der Song da mit Hausbauen, der wird er definitiv auch spielen, wenn am 13. August zu euch auf Usten kommt, auf die Baustelle. Nimmst deine Baustellenkollegen, nimmst die Anwohner rundherum und die Kühe sonst auch noch gerade auf den Platz und dann haben wir ein tolles Konzert am 13.
3: Super, ja. Danke.
0: Viel Spass, Robin, und Happy Weekend.
3: Danke vielmals.
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Der Ray Garvey mit Kiss Me bei Radio 24. Am meisten Musik gibt es da bei uns. Dann machen wir richtig schwungvoll und gut weiter mit der Ava Max für die Stadt im Freitag Feierabend und dieses Wochenende.

0: Imagine Dragons. An diesem sehr sonnigen Freitag 4 Abend, 17:30 jetzt gerade. Ihr hört Radio 24. Und da gibt es Partymusik schon mal für den Start des Wochenende mit New Religion, aber auch noch andere, die am Angebot. Glockenbach und Glocklock mit Brooklyn oder Katy Perry. Auch das ein Song zum Mitsingen. Einfach toll. Freitag, 7. Runde im August. Cool verbringen wir zusammen. Der Freitag, 4 Abend.
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3: Heute Abend in der Zürich News. Historisch wenig Wasser im Zürichsee. Mehrere Schiffsstationen können nicht mehr bedient werden. Die Oberseefähre bei Rappi fährt wegen dem tiefen Pegel gar nicht mehr. Wer ist die Schuld am tödlichen Drama von Pfin? Warum nicht nur der TÜV-Fahrer, sondern auch die Fußgänger im Fokus der Strafuntersuchung kommen? Und der erste Auftritt geht von 100'000 Raver, wie nervös Zürcher Nachwuchs-DJ Jess Mavi kurz vor der Street Parade ist.
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0: Das ist Radio 24, hallo zusammen, 17:30 jetzt.
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0: Und jetzt alles Wichtige für euch hier bei Radio 24. Kurz und kompakt zusammengefasst.
6: Ich bin der Dani Glur, guten Abend.
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6: Die Schweizer Armee hat einen Löscheinsatz auf Korsika abgeschlossen. 22 Einsatzkräfte der Schweizer Armee, die mit 3 Super Puma Helikoptern Waldbrände bekämpft haben, sind in die Schweiz zurückgekehrt. Sie waren fast 2 Wochen im Einsatz und warfen insgesamt über 450 Tonnen Löschwasser ab, teilt die Armee mit. Der Einsatz sei positiv verlaufen. Beim Filmfestival Locarno hat sich mindestens eine Person verletzt, weil eine Sitzplattform in Schräglage geriet. Passiert ist es bei einem Empfang des Locarno Filmfestivals auf dem Monte Verita. Ein Teil einer Bühne hatte nachgegeben. Die anwesenden Gäste konnten die Konstruktion ungehindert verlassen. Die verletzte Person begab sich umgehend in die Behandlung von anwesenden Rettungskräften. Das Festival will weiter informieren, sobald gesicherte Fakten vorliegen. US-Polizisten haben in einem Bestattungsinstitut in Chicago die verwesenen Leichen von 57 Personen entdeckt. Laut Berichten von US-Medien seien die Leichen unsachgemäß und zum Teil ungekühlt aufbewahrt worden. Anwohner hätten sich in jüngster Zeit wiederholt über den unerträglichen Geruch in der Umgebung beschwert. Norwegen meldet rätselhafte Todesfälle bei Rentieren. Auf der norwegischen Inselgruppe Spitzbergen seien 13 tote Tiere entdeckt worden. Es sei äußerst ungewöhnlich, dass fortpflanzungsfähige weibliche Tiere und ausgewachsene Männchen im Sommer sterben, heißt es von den Forschern. Tierärzte suchen nun nach einer Erklärung für die Todesfälle.
0: Wir sind aktuell auf Bremse A4, Zürich Richtung Brunnen. Dort ein Problem wegen einem Unfall ab Zürich West bis zum Missisberg-Tunnel. Linke Fahrstreife blockiert. Nachher haben wir auch einen Unfall Westring Basel Richtung Chur zwischen Urdorf Nord und Zürich West. Dort müssen wir ebenfalls auf Bremse. Dann haben wir noch Stau oder stockend Bern Richtung St. Gallen, Dietikon bis St. Kubrichstunnel. Nachher auch noch A4 Winter Richtung Schaffhausen Winterthur Nord. Nachher beim Gotthard eher von unten auf ein Problem. Der Rückreiseverkehr 11 km mittlerweile. Der Stau angewachsen, heisst 1 Stunde und 50 Minuten, wo noch abfahren. Da müsst ihr mehr rechnen.
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0: Bleibt freundlich am Feierabend und auch am ganzen Wochenende. Morgen mit der Street Parade. Da kann man gut und gern auch mal das T-Shirt daheim laden. Die kürzeren Hosen anziehen. 32 Grad morgen, sicher genug trinken, das morgen wichtig, während der Street Parade Sonntag. Ein Mühe heisst das sogar normal, aber mehr Wolken mit dem System. 4 bis 35 Grad.
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0: Und ab ins Wochenende zusammen mit mir, Nicola Giesing. Grüezi, grüezi.
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0: Börsenmagazin vor Wochen mit PostFinance. Der Rückblick auf die Finanzmärkte mit dem Philipp Märkt, Chief Investment Officer.
1: Die gute Stimmung an den Aktienmärkten hat auch diese Woche angehalten. Die starken Quartalszahlen von den US-Tech-Werten in der Vorwoche haben immer noch für Rückenwind gesorgt. Viele Anleger glauben darum, dass sich die höheren Investitionen in künstliche Intelligenz doch auszahlen. Auch der Ölpreis hat die Märkte bewegt. Hoffnungen auf eine Entspannung in der Strasse von Hormuz haben zeitweise auf unter 80 Dollar sinken. Mehrere Aktienindizes haben darum auch neue Höchststände erreicht. Darunter der amerikanische S&P 500 und der deutsche DAX. Aber auch Gold hat zugelegt und das steht mit rund 4'300 Dollar pro Unze auf dem höchsten Stand seit Mitte Juni.
0: Das Besondere vor Wochen.
1: Viele Unternehmen haben ihre Quartalszahlen präsentiert und die Erwartungen übertroffen. Gleichzeitig zeigt sich aber, wie hoch die Erwartungen dessen sind. So hat der Chiphersteller AMD den Umsatz um 50% gesteigert. Und trotzdem ist die Aktie gefallen. Auch SpaceX hat den Umsatz dank dem boomenden Satellitennetz Starlink sogar um über 90% gesteigert. Die Aktie notiert aber weiterhin deutlich unter dem Ausgabepreis. In der Schweiz haben die beiden Versicherer Swissery und Zürich und der Generikahersteller Sandon ihren Gewinn im ersten Halbjahr deutlich können steigern. Zürich hat aber eher mit dem Verfahren von der Finanzmarktaufsicht für Schlagzeilen gesorgt, als mit den guten Zahlen.
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0: Ganz viel gute Musik. Radio 24, Noemi Besa. Hear me. Und sie ist ja Schweizerin. Aus der Ostschweiz und der Rummel um sie. Ja, das ist manchmal fast noch schwierig zum so fassen.
1: Manchmal ist es noch ein bisschen surreal, ja. Obwohl es jetzt gleich schon ein Weile so ist. Viele Leute schicken mir dann auch Videos und es ist sehr herzig, weil es haben halt alle mega Freude. Und ich bin jedes Mal so, ah, stimmt.
0: Ja, sie macht das super. Und auch die Nächsten machen super, die da warten. Brooklyn, der Song, Radio 24, mit am meisten.

Und es braucht damals gar nicht so viel, um einfach ein Lächeln auf die Lippen zu bekommen. Es braucht vielleicht ein bisschen Sonne. Es braucht den Sender, Radio 24, wo wir gerade da sind. Und einen guten Song. Hinten nachher, Michael Jackson, Black or White. Tanzen wir uns im Freitag-Feierabend und ins Wochenende.

0: Bruno Mars, Count on Me. Und Shakira mit dem Burna Boy, Die, Die. Finde ich persönlich einen grossartigen Song. Gibt's nach dem 6. Radio 24 spielt für euch am meisten Musik, auch Rockiges. So, da kommen wir jetzt. Welshly Arms, Legendary. Asino, hinten nachher. Für die nächste halbe Stunde.
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0: Radio 24 am Freitag, Feierabend, statt das Wochenende, jetzt ist es 6.
5: Ich bin der Dani Glur, guten Abend.
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5: Im Kanton Freiburg hat ein bewaffneter Mann eine Bank überfallen und mehrere tausend Franken erbeutet. Der Täter konnte noch nicht gefasst werden, heißt es von der Polizei. Der Überfall ereignete sich nach dem Mittag in Farvani im Südwesten der Stadt Fribourg. Der Mann betrat die Bank mit einer schwarzen Sturmhaube, einer schwarzen Brille und einer Schusswaffe. Er flüchtete in eine unbekannte Richtung. Verletzt wurde niemand. Die Schweizer Armee hat einen Löscheinsatz auf Korsika abgeschlossen. 22 Einsatzkräfte der Schweizer Armee, die mit 3 Super Puma-Helikoptern Waldbrände bekämpft haben, sind in die Schweiz zurückgekehrt. Sie waren fast 2 Wochen im Einsatz und warfen insgesamt über 450 Tonnen Löschwasser ab, teilt die Armee mit. Der Einsatz sei positiv verlaufen. Tamedia schließt sein Büro des Zürcher Unterländers in Bülach. Die Redaktorinnen und Redaktoren des Zürcher Unterländers arbeiten künftig von Winterthur aus, wie Tamedia auf Anfrage von Keystone Estia bestätigt. Einen ähnlichen Schritt gab es bei Tamedia bereits letztes Jahr. Der Redaktionsstandort der Zürichsee-Zeitung in Wettenswil wurde in die Stadt Zürich verlegt.
1: Sport.
5: Die Schweizer Rennvelofahrerin Marlene Reusser muss an der Tour de France das gelbe Leader-Trikot abgeben. Beim Aufstieg auf den legendären Mont Ventoux in der Provence zieht die Polin Kasia Nieviadoma der Bernerin davon. Sie sichert sich mit über 1 Minute Vorsprung den Tagessieg und holt sich gleichzeitig das Maillot Jaune. Auch die Niederländerin Demi Vollering distanziert die Schweizerin noch auf den letzten Metern und auch im Gesamtklassement.
0: Immer noch der Unfall, der beschäftigt auf der A4 Zürich Richtung Brunnen, Zürich West bis Islisberg-Tunnel führen, linke Fahrstreifen blockiert. Nachher braucht ihr noch länger, gerade 10 Minuten, Zürich Richtung Bern ab Dietike bis Verzügig Bierfeld, viele Autos aktuell dort unterwegs. Und auch beim Gotthard Blechlawine von unten rauf, jetzt gerade das Update gekommen, 10 Kilometer, heisst 1:40 Stunden, und ihr müsst warten ab Feido. Habt euch so.
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1: Der Freitag, Feierabend und der Start des Wochenende mit Sonne. Wie wir das schon kennen von den letzten Tagen. Auch heiß ist es. Wochenende auch heiss. Morgen Street Parade mit 32 Grad. Da könnt ihr ein bisschen weniger anziehen, aber ich empfehle euch sicher genug zu trinken. Also Wasser trinken auf jeden Fall und auch noch Sonnencreme mitnehmen. Sonntag dann auch heiss. 4 bis 35 Grad.
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1: Und mit Shakira, Dai Dai. Mein Name ist Nicola Giesin, guten Freitag.

0: und Meistermusik bei Radio 24. Freitag, der Feierabend mit Sole Roy. Kennt man von dem Song da, Call It. Und mit dem hat er sich schon fast in seinen grossen Traum katapultiert.
1: Also, ich wollte eigentlich einer der grössten Musiker international werden.
0: Also, national ist er sicher mal gut mit dabei. Weil er eben auch noch Hurricane nachgeschoben hat. Und auch der richtig durch die Decke gegangen. Sole Roy, 23-jähriger Solo-Turner. Was es jetzt gibt bei eurem Lieblingshänder, Radio 24. Guten Start im Freitag, Feierabend und ins Wochenende.

Wunderbare Musik, Freitag, Feierabend und Start ins Wochenende, Radio 24. Schön, sind ihr da bei uns. Und nach der Ariana Grande ist vor der Dua Lipa. Und Dua Lipa, sie singt über «These Walls». 8 Minuten, noch dann 6:30. Guten Start euch ins Weekend.

0: Richtig schönen Freitag, viel Abend euch. Mit Radio 24 und mit Martin Garrix und Matt Sheeran. Michael Patrick Kelly, nach um 6:30. Wer haben wir noch? Fergie, richtig schön. Schön sind auch wir da. Geniessen wir zusammen die ganz gute Musik da und der Start des Weekends.
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0: Und alles Wichtige, da bei Radio 24, jetzt der Freitag. Es ist 6:30.
4: Ich bin der Dani Glur. Guten Abend.
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4: Im Kanton Freiburg hat ein bewaffneter Mann eine Bank überfallen und mehrere tausend Franken erbeutet. Der Täter konnte noch nicht gefasst werden, heißt es von der Polizei. Der Überfall ereignete sich nach dem Mittag in Farvani im Südwesten der Stadt Fribourg. Der Mann betrat die Bank mit einer schwarzen Sturmhaube, einer schwarzen Brille und einer Schusswaffe. Er flüchtete in eine unbekannte Richtung. Verletzt wurde niemand. Die Schweizer Armee hat einen Löscheinsatz auf Korsika abgeschlossen. 22 Einsatzkräfte der Schweizer Armee, die mit 3 Super Puma-Helikoptern Waldbrände bekämpft haben, sind in die Schweiz zurückgekehrt. Sie waren fast 2 Wochen im Einsatz und warfen insgesamt über 450 Tonnen Löschwasser ab, teilt die Armee mit. Der Einsatz sei positiv verlaufen. Tamedia schließt sein Büro des Zürcher Unterländers in Bülach. Die Redaktorinnen und Redaktoren des Zürcher Unterländers arbeiten künftig von Winterthur aus, wie Tamedia auf Anfrage von Keystone Estia bestätigt. Einen ähnlichen Schritt gab es bei Tamedia bereits letztes Jahr. Der Redaktionsstandort der Zürichsee-Zeitung in Wettenswil wurde in die Stadt Zürich verlegt.
1: Sport.
4: Die Schweizer Rennvelofahrerin Marlene Reusser muss an der Tour de France das gelbe Leader-Trikot abgeben. Beim Aufstieg auf den legendären Mont Ventoux in der Provence zieht die Polin Kasia Nieviadoma der Bernerin davon. Sie sichert sich mit über 1 Minute Vorsprung den Tagessieg und holt sich gleichzeitig das Maillot Jaune. Auch die Niederländerin Demi Vollering distanziert die Schweizerin noch auf den letzten Metern und auch im Gesamtklassement.
0: A1 Bern Richtung St. Gallen. Die Etikette bis zum Kubristunnel müssen sicher noch auf Bremse, wie auch auf der A4 Winti Richtung Schaffhausen, Winterthur, Norden weg. Gotthard beschäftigt uns auch von unten auf 10 km ab Faido, 1 Stunde und 40 Minuten plus.
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0: Bleibt sonnig, heute am Abend, am Morgen, den Samstag und den Sonntag mit Sonne. Morgen Street Parade, 32 Grad, perfekte Bedingungen. Sonntag dann ein Mühe wärmer sogar noch mal, aber auch ein paar mehr Wolken, wahrscheinlich mit dem System.
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0: Und mit Martin Garrix, Matt Sheeran und mir, Nicola Giesin. Happy Weekend. Stay.

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9: Uhr. Ich bin der Dani Glur. Guten Abend.
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9: Im Kanton Freiburg hat ein bewaffneter Mann eine Bank überfallen und mehrere tausend Franken erbeutet. Der Täter konnte noch nicht gefasst werden, heißt es von der Polizei. Der Überfall ereignete sich nach dem Mittag in Farvani im Südwesten der Stadt Fribourg. Der Mann betrat die Bank mit einer schwarzen Sturmhaube, einer schwarzen Brille und einer Schusswaffe. Er flüchtete in eine unbekannte Richtung. Verletzt wurde niemand. Nach Zermatt muss auch Saas Fee sein Sommerskigebiet nächste Woche schließen. Die Saastal Bergbahnen AG stellen den Sommerbetrieb ab Montag vorübergehend ein, wie aus ihrer Webseite hervorgeht. Pisten- und Gletscherinfrastruktur könnten unter den aktuellen Bedingungen nicht mehr sicher betrieben werden. Ende Juli hatte bereits Zermatt aufgrund der Hitzewelle das Sommerskifahren auf der Walliser Seite des Matterhorns ausgesetzt. Tamedia schließt sein Büro des Zürcher Unterländers in Bülach. Die Redaktorinnen und Redaktoren des Zürcher Unterländers arbeiten künftig von Winterthur aus, wie Tamedia auf Anfrage von Keystone Estia bestätigt. Einen ähnlichen Schritt gab es bei Tamedia bereits letztes Jahr. Der Redaktionsstandort der Zürichsee-Zeitung in Wädenswil wurde in die Stadt Zürich verlegt.
7: Sport.
9: Die Schweizer Rennvelofahrerin Marlene Reusser muss an der Tour de France das gelbe Liedertrikot abgeben. Beim Aufstieg auf den legendären Mont Ventoux in der Provence zieht die Polin Kasia Niewiadoma der Bernerin davon. Sie sichert sich mit über einer Minute Vorsprung den Tagessieg und holt sich gleichzeitig das Maillot Jaune. Auch die Niederländerin Demi Vollering distanziert die Schweizerin noch auf den letzten Metern und auch im Gesamtklassement. Es hat einen Unfall gegeben, darum Staus auf der A3 Westring Zürich-Basel Richtung Chur zwischen Urdorf Nord und Zürich West. Dann Staus auf der A1 Bern Richtung Zürich zwischen Mang an der Aare und Herkingen, dort verliert man eine Viertelstunde. Auf der Nord-Süd-Achse Richtung Norden, A2 Giasse Richtung Gotthard zwischen Faido und Airolo 9 km Stau, heisst man verliert 1,5 Stunden. A2 Gotthard Richtung Basel zwischen Stans Süd und dem Tunnel Rüssport, dort verliert man 1,5 Stunde. A4 Altdorf Richtung Brunnen zwischen Altdorf und Sisiken, dort 20 Minuten, was länger geht. Und auf der A13 San Bernardino Richtung Chur zwischen Rotenbrunnen und Reichenau, dort verliert man 1/4 Stunde. Bleibt dort bitte auf der Autobahn. Dann stockt es auf der A1 Bern Richtung St. Gallen zwischen Dietikon und Gubrist und auf der A1 Zürich Richtung Bern zwischen Herkingen und Önsigen.
10: Der Freitag sehr, sehr sonnig gewesen, geht also weiter am Wochenende mit viel Sonne, Mond Street Parade mit 32 Grad. Trinkt sicher genug Wasser und cremt euch auch noch ein bisschen ein. Dann kommt es gut. Sonntag auch wieder warm mit 35 Grad.
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2: Ich bin der Dani Glur. Guten Abend.
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2: Nach Zermatt muss auch Saas-Fee sein Sommerskigebiet nächste Woche schließen. Die Saastal-Bergbahnen AG stellen den Sommerbetrieb ab Montag vorübergehend ein, wie aus ihrer Webseite hervorgeht. Pisten- und Gletscherinfrastruktur könnten unter den aktuellen Bedingungen nicht mehr sicher betrieben werden. Ende Juli hatte bereits Zermatt aufgrund der Hitzewelle das Sommerskifahren auf der Walliser Seite des Matterhorns ausgesetzt. Das Ligurische Meer hat einen historischen Temperaturrekord erreicht. Am Montag wurden in der Nähe von La Spezia exakt 31 Grad Celsius gemessen. Der Rekord reiht sich in die außergewöhnlich hohen Wassertemperaturen entlang der italienischen Küste ein. Das Mittelmeer erreicht in diesem Sommer immer wieder neue Höchstwerte und zeigt nach Einschätzung von Wissenschaftlern eine Entwicklung außerhalb der bisherigen Norm. In den USA hat sich die Lage auf dem Arbeitsmarkt überraschend deutlich verschlechtert. Im Juli sank die Zahl der Beschäftigten um 23.000, wie das Arbeitsministerium in Washington mitteilte. Ökonomen hatten im Schnitt 80.000 neue Stellen erwartet.
0: Sport.
2: Der Schweizer Velorennfahrer Jan Christen gewinnt die 5. Etappe der Polen-Rundfahrt. Der 22-Jährige holt sich damit seinen ersten Etappensieg auf World-Tour-Niveau. Im Gesamtklassement klettert Christen mit seinem Sieg auf den 4. Platz. Die Rundfahrt geht noch bis am Sonntag. Was du in der Region St. Gallen unterwegs sind, A1 St. Gallen Richtung Zürich zwischen Winkel und Gossau, dort hat es Personen auf der Fahrbahn. Vorbesteht in beide Richtungen. In der Region Luzern hat es Gegenstände auf der Fahrbahn. A14 Zug Richtung Luzern zwischen dem Rastplatz St. Katharina Nord und Buri. Dann Staus auf der A2 Giasso Richtung Gotthard zwischen Ginto und Airolo. Es hat noch 8 Kilometer, wie für Leute 1 Stunde und 20 Minuten. Für Reisende Richtung Zürich wird empfohlen, über die A13 am San Bernardino-Tunnel zu fahren. In der Region Zürich stockt es noch auf der A1 im Nordring, Bern Richtung St. Gallen zwischen dem Limmatalkreuz und dem Gubrist und auf der A3 am Westring, Chur Richtung Basel zwischen Urdorf Nord und dem Limmatalkreuz.
3: Der Freitag sehr, sehr sonnig gsi, geht also weiter am Wochenende mit viel Sonne, Mond Street Parade mit 32 Grad. Trinkt sicher genug Wasser und cremt euch auch noch ein bisschen ein. Dann kommt es gut. Sonntag auch wieder warm mit 35 Grad.
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2: Diese Themen haben heute Schlagzeilen gemacht. Guten Abend.
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3: Die anhaltende Trockenheit und die hohen Temperaturen stellen die Schweizer Landwirtschaft vor große Herausforderungen. Das sagt Christian Hofer, Direktor des Bundesamts für Landwirtschaft. Darunter leide vor allem Herbstgemüse, so Hofer.
4: Diese Kulturen wie Kartoffeln, Mais, Zuckerrüben, die eben im späteren Teil des Jahres eigentlich wachsen, die sind besonders stark betroffen. Und auf vielen Betrieben wird das

0: Auch für die Alpwirtschaft sei die Situation schwierig, führt Hofer weiter aus. Trinkwasser müsse deshalb teilweise mit Helikoptern auf Alpen gebracht werden oder die Tiere müssten früher ins Tal zurückkehren.
1: US-Präsident Donald Trump droht der Schweiz mit einem Importstopp für Uhren und andere Waren. Damit könnten die USA ihr Handelsdefizit mit der Schweiz auf einen Schlag beseitigen, sagte Trump in einem Interview mit dem US-Online-Nachrichtenportal Punchbowl News. Sollte er einen Importstopp anordnen, würde die Schweiz von einem, Zitat, Elite-Land zu einem Land mit großen Problemen. Zum Glück für die Schweiz sei er aber ein netter Mensch, fügte der US-Präsident an. Nach Zermatt muss auch Saas Fee sein Sommerskigebiet nächste Woche schließen. Die Saastal-Bergbahnen AG stellen den Sommerbetrieb ab Montag vorübergehend ein, wie aus ihrer Webseite hervorgeht. Pisten- und Gletscherinfrastruktur könnten unter den aktuellen Bedingungen nicht mehr sicher betrieben werden. Ende Juli hatte bereits Zermatt aufgrund der Hitzewelle das Sommerskifahren auf der Walliser Seite des Matterhorns ausgesetzt. Das Ligurische Meer hat einen historischen Temperaturrekord erreicht. Am Montag wurden in der Nähe von La Spezia exakt 31 Grad Celsius gemessen. Der Rekord reiht sich in die außergewöhnlich hohen Wassertemperaturen entlang der italienischen Küste ein. Das Mittelmeer erreicht in diesem Sommer immer wieder neue Höchstwerte und zeigt nach Einschätzung von Wissenschaftlern eine Entwicklung außerhalb der bisherigen Norm. Nur jede zweite Person in der Schweiz fühlt sich nach den Ferien erholt. Das zeigt eine Umfrage der Jobplattform Indeed. Mary Milanovic.
2: Und schuld sei da der Job. 7 von 10 arbeiten trotz Ferien. Es fehle oft an Stellvertretungen oder man habe ein schlechtes Gewissen gegenüber dem Team. In der freien Zeit machen sich aber auch viele Gedanken um ihre Zukunft. Fast 40% sagen, sie hinterfragen ihren Job. Statt relaxen sucht man dann nach einem neuen Beruf, bewirbt sich oder frischt seinen Lebenslauf auf. Die Angst, den Job zu verlieren oder wie künstliche Intelligenz den Beruf beeinflusst, führt dazu, dass viele Menschen heute häufiger erreichbar sind in den Ferien.
3: Aktuell ist es freundlich und auch trocken, geht es so weiter am Wochenende mit viel Sonne. Street Parade mit 32 Grad, richtig, richtig heiß. Am Sonntag nochmal heiß und sonnig mit 35 Grad, dort ein paar mehr Wolken noch mit dabei. Und wie es in Sachen Verkehr aussieht, das findet ihr draußen via Radio 24 App. Für euch da, der Nicola Gysi, wünsche euch viel Spass mit der meisten Musik.
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2: Diese Themen haben heute Schlagzeilen gemacht. Guten Abend.
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2: Die anhaltende Trockenheit und die hohen Temperaturen stellen die Schweizer Landwirtschaft vor grosse Herausforderungen. Das sagt Christian Hofer, Direktor des Bundesamtes für Landwirtschaft. Betroffen seien insbesondere Kulturen wie Mais, Kartoffeln oder Zuckerrüben, die später im Jahr wachsen. Auch die Versorgung der Nutztiere werde zunehmend schwierig, so Hofer.
3: Auf vielen Betrieben wird das Futter knapp. Es muss bereits auf Futter der Winterfütterung zurückgegriffen werden oder Futter zugekauft werden.
2: Deshalb dürfen ab Mitte August Bäuerinnen und Bauern Futtermais zollfrei importieren. Der Bund will so die Landwirtschaft unterstützen.
4: Die Walliser Staatsanwaltschaft hat den Antrag Italiens abgelehnt, sich am Strafverfahren zur Brandkatastrophe in Cromontana als Zivilklägerin zu beteiligen. Der italienische Staat hatte eine Beteiligung mit dem direkten finanziellen Schaden für Italien begründet. Beim Brand in der Bar Le Constellation in der Silvesternacht waren 6 junge Italiener ums Leben gekommen. 14 wurden verletzt. Zudem wurden auch Patienten aus der Schweiz in Mailand behandelt. Italien hat Berufung gegen die

0: Ruf weder im Ausland noch in der Schweiz bearbeitet.
1: Die Schweizer Armee hat einen Löscheinsatz auf Korsika abgeschlossen. 22 Einsatzkräfte der Schweizer Armee, die mit 3 Super Puma-Helikoptern Waldbrände bekämpft haben, sind in die Schweiz zurückgekehrt. Sie waren fast 2 Wochen im Einsatz und warfen insgesamt über 450 Tonnen Löschwasser ab, teilt die Armee mit. Der Einsatz sei positiv verlaufen. Morgen ist Weltkatzentag. Laut der Datenplattform Statista ist die Katze in der Schweiz das beliebteste Haustier. In der Schweiz gibt es jedoch mehr als 225.000 streunende Katzen, wie eine Studie der Universität Bern zeigt. Viele von ihnen würden unter Krankheiten, Hunger oder Parasiten leiden, sagt Ilana Bollack von der Tierschutzorganisation 4Pfoten.
2: Katzen brauchen, wie andere Haustiere auch, eine medizinische Versorgung, eine zuverlässige Betreuung und vor allem Kastration, damit das Leid der Katzen nicht von Generation zu Generation weiter vergrößert.
1: Streunerkatzen würden häufig von Bauernhof- oder Hauskatzen abstammen, die nicht kastriert sind, so Bollack.
3: Aktuell ist es freundlich und auch trocken, geht so weiter am Wochenende mit viel Sonne, Street Parade mit 32 Grad, richtig, richtig heiß. Am Sonntag nochmal heiß und sonnig mit 35 Grad, dort ein paar mehr Wolken noch mit dabei. Und wie es in Sachen Verkehr aussieht, das findet ihr draussen via Radio 24 App. Für euch da, die Nicola Gysi, wünsche euch viel Spass mit der meisten Musik.
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2: Diese Themen haben heute Schlagzeilen gemacht. Guten Abend.
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3: Die anhaltende Trockenheit und die hohen Temperaturen stellen die Schweizer Landwirtschaft vor große Herausforderungen. Das sagt Christian Hofer, Direktor des Bundesamts für Landwirtschaft. Darunter leide vor allem Herbstgemüse, so Hofer.
4: Diese Kulturen wie Kartoffeln, Mais, Zuckerrüben, die eben im späteren Teil des Jahres eigentlich wachsen, die sind besonders stark betroffen. Und auf vielen Betrieben wird das Futter knapp. Es muss bereits auf Futter der Winterfütterung zurückgegriffen werden.
3: Auch für die Alpwirtschaft sei die Situation schwierig, führt Hofer weiter aus. Trinkwasser müsse deshalb teilweise mit Helikoptern auf Alpen gebracht werden oder die Tiere müssten früher ins Tal zurückkehren.
2: US-Präsident Donald Trump droht der Schweiz mit einem Importstopp für Uhren und andere Waren. Damit könnten die USA ihr Handelsdefizit mit der Schweiz auf einen Schlag beseitigen, sagte Trump in einem Interview mit dem US-Online-Nachrichtenportal Punchbowl News. Sollte er einen Importstopp anordnen, würde die Schweiz von einem, Zitat, Elite-Land zu einem Land mit großen Problemen. Zum Glück für die Schweiz sei er aber ein netter Mensch, fügte der US-Präsident an. Nach Zermatt muss auch Saas Fee sein Sommerskigebiet nächste Woche schließen. Die Saastal Bergbahnen AG stellen den Sommerbetrieb ab Montag vorübergehend ein, wie aus ihrer Webseite hervorgeht. Pisten- und Gletscherinfrastruktur könnten unter den aktuellen Bedingungen nicht mehr sicher betrieben werden. Ende Juli hatte bereits Zermatt aufgrund der Hitzewelle das Sommerskifahren auf der Walliser Seite des Matterhorns ausgesetzt. Das Ligurische Meer hat einen historischen Temperaturrekord erreicht. Am Montag wurden in der Nähe von La Spezia exakt 31 Grad Celsius gemessen. Der Rekord reiht sich in die außergewöhnlich hohen Wassertemperaturen entlang der italienischen Küste ein. Das Mittelmeer erreicht in diesem Sommer immer wieder neue Höchstwerte.

0: wir in Zukunft. Fast 40% sagen, sie hinterfragen ihren Job. Statt relaxen sucht man dann nach einem neuen Beruf, bewirbt sich oder frischt seinen Lebenslauf auf. Die Angst, den Job zu verlieren oder wie künstliche Intelligenz den Beruf beeinflusst, führt dazu, dass viele Menschen heute häufiger erreichbar sind in den Ferien.
1: Aktuell ist es freundlich und auch trocken, geht es so weiter am Wochenende mit viel Sonne, Street Parade mit 32 Grad, richtig, richtig heiß. Am Sonntag nochmal heiß und sonnig mit 35 Grad, dort ein paar mehr Wolken noch mit dabei. Und wie es in Sachen Verkehr aussieht, das findet ihr draussen via Radio 24 App. Für euch da, Nicola Gysi, ich wünsche euch viel Spass mit der meisten Musik.
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2: Diese Themen haben heute Schlagzeilen gemacht. Guten Abend.
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2: Die anhaltende Trockenheit und die hohen Temperaturen stellen die Schweizer Landwirtschaft vor grosse Herausforderungen. Das sagt Christian Hofer, Direktor des Bundesamtes für Landwirtschaft. Betroffen seien insbesondere Kulturen wie Mais, Kartoffeln oder Zuckerrüben, die später im Jahr wachsen. Auch die Versorgung der Nutztiere werde zunehmend schwierig, so Hofer.
3: Da vielen Betrieben wird das Futter knapp. Es muss bereits auf Futter der Winterfütterung zurückgegriffen werden oder Futter zugekauft werden.
2: Deshalb dürfen ab Mitte August Bäuerinnen und Bauern Futtermais zollfrei importieren. Der Bund will so die Landwirtschaft unterstützen.
4: Die Walliser Staatsanwaltschaft hat den Antrag Italiens abgelehnt, sich am Strafverfahren zur Brandkatastrophe in Crans-Montana als Zivilklägerin zu beteiligen. Der italienische Staat hatte eine Beteiligung mit dem direkten finanziellen Schaden für Italien begründet. Beim Brand in der Bar Le Constellation in der Silvesternacht waren 6 junge Italiener ums Leben gekommen. 14 wurden verletzt. Zudem wurden auch Patienten aus der Schweiz

0: werde der Anruf weder im Ausland noch in der Schweiz bearbeitet.
1: Die Schweizer Armee hat einen Löscheinsatz auf Korsika abgeschlossen. 22 Einsatzkräfte der Schweizer Armee, die mit 3 Super Puma-Helikoptern Waldbrände bekämpft haben, sind in die Schweiz zurückgekehrt. Sie waren fast 2 Wochen im Einsatz und warfen insgesamt über 450 Tonnen Löschwasser ab, teilt die Armee mit. Der Einsatz sei positiv verlaufen. Morgen ist Weltkatzentag. Laut der Datenplattform Statista ist die Katze in der Schweiz das beliebteste Haustier. In der Schweiz gibt es jedoch mehr als 225.000 streunende Katzen, wie eine Studie der Universität Bern zeigt. Viele von ihnen würden unter Krankheiten, Hunger oder Parasiten leiden, sagt Ilana Bollack von der Tierschutzorganisation 4Pfoten.
2: Katzen brauchen, wie andere Haustiere auch, eine medizinische Versorgung, eine zuverlässige Betreuung und vor allem Kastration, damit sich das Leid der Katzen nicht von Generation zu Generation weiter vergrößert.
1: Streunerkatzen würden häufig von Bauernhof- oder Hauskatzen abstammen, die nicht kastriert sind, so Bollack.
3: Aktuell ist es freundlich und auch trocken, geht so weiter am Wochenende mit viel Sonne. Street Parade mit 32 Grad, richtig, richtig heiß. Am Sonntag nochmal heiß und sonnig mit 35 Grad, dort ein paar mehr Wolken noch mit dabei. Und wie es in Sachen Verkehr aussieht, das findet ihr raus via Radio 24 App. Für euch hier, Nicola Gysi, ich wünsche euch viel Spass mit der meisten Musik.
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0: Es ist 2 und jetzt.